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Es ist 2.

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Es ist 4 Uhr.

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Es ist 5 Uhr.

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Es ist 6 Uhr.

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2: Guten Morgen, ich bin der Jonathan Ernst. Gestern Abend ist in Berlin ein Mann beim Christopher Street Day mit einem Transporter in eine Menschenmenge gefahren. Er hat dabei mindestens eine Person getötet, 16 weitere wurden verletzt. Laut der Polizei wurde ein mutmaßlicher Verdächtiger identifiziert, nachdem nun gesucht werde. Es handle sich um einen Mann, der der Polizei aus der islamistischen Szene Berlins bekannt sei. Am CSD-Event hatten zuvor hunderttausende Menschen gefeiert und sich für Demokratie, Toleranz und Vielfalt eingesetzt. Der Event wurde nach der Attacke gegen 22 Uhr abgebrochen. In Frankreich und in Spanien haben sich tausende Menschen vor den Waldbränden in Sicherheit bringen müssen. Alleine im französischen Département Gironde bei Bordeaux wurden laut den Behörden 167.000 Menschen evakuiert. Auch in Spanien mussten knapp 60.000 Menschen ihre Häuser verlassen. Frankreich verstärkt die Löscharbeiten mit Soldaten. Auch die Schweiz unterstützt die Löscheinsätze mit Helikoptern und Personal. Der Konflikt im Nahen Osten weitet sich aus. Nach Luftangriffen der von Saudi-Arabien angeführten Militärkoalition im Jemen drohen die Houthi mit Vergeltung. Laut iranischen Medien griff die Miliz in der Nacht mehrere Ziele in Saudi-Arabien mit Raketen an. Damit verschärft sich die Lage auch im Roten Meer. Der ukrainische Präsident Volodymyr Zelensky rechnet damit, dass Nordkorea Russland weiterhin militärisch unterstützt. Demnach sollen 30.000 zusätzliche Soldaten und weitere Raketenwerfer für Russland bereitgestellt werden. Zelensky sieht darin Vorbereitungen für neue Angriffe im Herbst. Nordkorea hatte Russland bereits im vergangenen Jahr mit bis zu 15.000 Soldaten unterstützt. Ärzte ohne Grenzen fordert günstigeren Schutz vor AIDS. Spezifisch soll das Medikament Lenacapavir zur Vorbeugung einer HIV-Infektion deutlich günstiger werden. Das Medikament werde künstlich teuer gehalten, hieß es an der Welt-AIDS-Konferenz in Rio de Janeiro. In den USA werde derzeit $28.000 für eine Jahresdosis verlangt. Die Organisation verlangt einen Preis von etwa $40 pro Person und Jahr. Der FC Luzern verliert das erste Spiel unter dem neuen Cheftrainer Udo Portmann mit 1:3 gegen den amtierenden Meister FC Thun. So erlebte der neue FCL-Coach sein Debüt an der Seitenlinie.
3: Ich war voll in diesem Spiel und mit gefreuten Momenten lang, die wir geführt haben und dann aber auch mitgelitten, wo es dann nicht mehr so gelaufen ist. Natürlich speziell mit der Atmosphäre, aber ich habe mich jetzt als Trainer nicht total anders gefühlt.
2: In den weiteren gestrigen Spielen der Super League siegte Basel auswärts gegen Servette mit 1:0. Lausanne und GC trennten sich 1:1 unentschieden. Auf der Strasse ist es noch ruhig, kommt gut ans Ziel. Viel Regen gibt es nicht mehr. Am Nachmittag kommt sicher auch mal die Sonne führen und bringt Temperaturen bis zu 29 Grad. Es bleibt trocken, morgen gibt es 28 Grad und dann kommt schon die nächste Hitzewelle. Am Donnerstag könnte es bis zu 38 Grad heiß werden. Yeah.

0: Wir messen im Moment auf dem Brünig 17 Grad, Klarus 15, es ist 8 Uhr.
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0: Nach dem Angriff auf eine Menschenmenge in Berlin identifiziert die Polizei einen Verdächtigen. Der Bund will die Schweizer Uhren von US-Zöllen befreien und der FC Luzern startet mit einer Niederlage in die neue Saison. Im Nachrichtenstudio wünscht einen guten Morgen, der Renato Götte. Mindestens eine Tote und viele Verletzte. Unter Hochdruck fahndet die Polizei in Berlin nach dem mutmaßlichen Autofahrer, der einen weißen Wagen in eine Menschenmenge gesteuert hat, unweit des Christopher Street Days. In der Nacht identifizierte die Polizei einen mutmaßlichen Verdächtigen. Der Mann ist Polizei bekannt und wird der islamistischen Szene in Berlin zugerechnet. Tine Klimach berichtet aus Deutschland.
2: Nach dem 21 Jahre alten Mann soll mit einem Foto öffentlich gefahndet werden. Er hat nach dpa-Information Familie in Berlin und wurde erst im Mai aus dem Jugendarrest entlassen. Noch ist unklar, ob der Verdächtige das Fahrzeug steuerte und wem der weiße Kastenwagen gehört. Auch wie der Fahrer in den abgesperrten Tiergarten gelangen konnte. Bei dem Vorfall wurde eine Frau getötet. Nach Angaben der Feuerwehr werden derzeit 16 Menschen medizinisch versorgt. 8 von ihnen erlitten schwere Verletzungen. 3 kämpfen noch um ihr Leben.
0: Im Kanton Uri mussten heute Wartungsarbeiten an der Kommunikationsinfrastruktur durchgeführt werden. In den Gemeinden Spiringen, Unterschächen und Bürglen kam es deshalb teilweise zu einem Unterbruch beim Festnetz, Internet sowie bei den mobilen Diensten. Die Notrufdienste waren ebenfalls beeinträchtigt. Der Urner Boden war davon aber nicht betroffen. Grund für die Arbeiten war eine Störung an einem Versorgungskabel der Region. Dieses musste ersetzt werden. Mittlerweile gab Alert Swiss aber wieder Entwarnung. Der Bund hofft auf die Befreiung von US-Zöllen für Schweizer Uhren. Die Pharmaindustrie, der Flugzeugbauer Pilatus und Nespresso haben es bereits geschafft. Ihre Produkte sind von den Zöllen der Trump-Administration ausgenommen. Andere Branchen müssen seit Freitag einen Satz von 12,5% bezahlen. Nun lobbyiert auch die Uhrenbranche für eine Zollbefreiung. Ihr informeller Cheflobbyist ist Breitling-Chef Schorsch Kern. Er sagt gegenüber der NZZ am Sonntag, weil die USA keine eigene Uhrenindustrie hätten, ergebe der Zollschutz keinen Sinn. Auch der Bund setzt sich hinter den Kulissen ein und möchte die Zollbefreiung für die Uhrenindustrie. Wir kommen zum Sport mit Fußball. Ja, der FC Luzern verliert unter dem neuen Trainer Udo Portmann zum Saisonstart. Und zwar gegen den amtierenden Meister Thun 1-3. Zwar sind Luzerner früh in Führung gegangen, ebenfalls früh haben Thuner aber ausgeglichen und in der zweiten Halbzeit das zweite und dritte Goal gemacht. Der Udo Portmann ist darum nicht ganz zufrieden mit seiner Premiere auf der Almend und auch nicht damit, dass seine Spieler 2 grosse Chancen nicht haben können nützen.
3: Ja, das ist schade und gleich, ich muss auch ganz ehrlich sagen, ich glaube an das Team, dass das so viel offensives Potenzial hat, dass man eben nicht nur vor 2 Chancen hat, sondern vielleicht irgendwann mal von 4, 5, 6 und die Chance halt erhöht, dass man die Goal schießt. Klar, wenn es optimal läuft, machen wir die Goal und es sieht anders aus.
0: Ja, und anders ausgesehen könnte es vielleicht schon am nächsten Sonntag, dann spielen die Luzerner auswärts gegen Sion. Gestern hat außerdem Servette gegen Basel gespielt, dort gewinnen die Basler 1-0 und Lausanne und GC trennen sich 1-1. Dann eine Meldung von der Leichtathletik. Zugerin Geraldine Di Tizio Frey wird Schweizer Meisterin über 100 Meter. Sie gewinnt in Zürich mit einer neuen persönlichen Bestzeit von 10 Sekunden 96. Und damit würde sie als Europäerin in Nummer 1 ATM reisen, die Mitte August zu Birmingham ist. Und dann noch Meldung vom Tennis. Der Marc-Andrea Hüsler steht an der Zug Open im Finale. Der Zürcher gewinnt im Halbfinale gegen den Deutschen Max-Hans Rehberg in 3 Sätzen. Wir kommen zu den Verkehrsmeldungen. Da haben wir eine, betrifft da 2 Luzern Richtung Gotthard. Zwischen Wassen und Göschenen haben wir im Moment 1 Kilometer Stau. Das ist ein Zeitverlust von etwa 10 Minuten. Zum Wetter, und das erzählt uns unser Meteorologe Roger Perre.
4: Der heutige Sonntag bringt Wolken, speziell Sonne und aber auch Regengüsse bei Temperaturen, die am Nachmittag etwa 26 Grad erreichen tönen. Im Flachland bloß ein tagsübermässig auffrischender Südwest- bis Westwind. Morgen Montag haben wir am Vormittag Wolken, ein bisschen Sonne und einzelne Regengüsse. Am Nachmittag wird es dann vor allem im Flachland immer sonniger. Es bleibt sommerlich warm, wir haben maximal etwa 26 Grad. Am Dienstag wird es dann heiss, wir haben rund 30 Grad bei viel Sonnenschein. Am Mittwoch wird es noch heißer, wir haben etwa 33 Grad bei meistens sonnigem Wetter.
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0: Der Brünig steht heute wieder einmal ganz im Zeichen vom Schwingsport. Wir berichten live vom Brünig Schwingen und schalten gerade auf zum Gregi Rohrer und Valentin Käslin.
5: Ja, die Sagmler Ring sind gerechelt, die Tribüne bis auf den letzten Platz gefüllt und Vorfreude, ja, die spürt man hier auf das Brünig Schwingen dieses Jahr. Wir haben dort 23 Eidgenossen angetreten. Was sind unsere Top-Favoriten?
6: Jawohl, guten Morgen auch von meiner Seite. Ganz klare Top-Favoriten sind einmal nicht die Innerschweizer, die ein bisschen eine Aussenseiterrolle werden. Ihnen, es sind Nordostschweizer, angeführt für die Schwingerkennung, Armon Orlik und Werner Schlegel, die da ganz sicher ein gewichtiges Wort werden mitreden, um einen Festzug. Aber nicht vergessen, der Berner, der Fabian Studemann, das sind sicher die drei Top-Favoriten und gleich natürlich ein Wort zu den Innerschweizer, ganz wichtig, da sind mit dem Marcel Bieri, mit dem Lukas Bissig und mit den zwei frischbachnigen Innerschweizer Festsieger Mark Lustenberger und der Nicht-Eigenoss Samuel Schweizer sicher die heissesten Eisen, die die Innerschweizer am Vier haben.
5: Man kommt direkt zu den Spitzenpaarungen. Der Marc Lustenberger, du hast es gesagt, der Innerschweizer-Sieger von diesem Jahr, er tritt an gegen den Schwingerkennig Armon Orlik.
6: Ja, natürlich eine gewaltig hohe Aufgabe für den Innerschweizer-Festsieger Marc Lustenberger. Das Duell hat es bereits schon einmal gegeben, Nordostschweizerische, vor einem Jahr. Damals der noch nicht Schwingerkennig Armon Orlik-Sieger. Heute ganz klar die Favoritenrolle beim Armon Orlik. Sind wir gespannt, wie dir als der Marc Lustenberger sich da kann in diesem Duell verkaufen, aber die Prognose ist sicher eher Sieg Armon Orlik.
5: Der Lukas Bitzig, der Urner Eidgenoss, er will dieses Jahr das Schweizer und Zürner Kantonale gewinnen. Er tritt an gegen den letztwichtigen Sieger auf der Rigi, den Fabian Studemann.
6: Jawohl, das Duell hat es auch schon einmal gegeben. Und zwar am Jubiläumsschwingfest, damals Sieger Fabian Studemann. Euch heute wieder Favoritenrolle rein. Der Fabian Studemann, der sehr, sehr formstark ist, der ja vor einer Woche kennen, das Regenschwingen für sich entscheiden.
5: Der Michael Ledermann, er tritt an gegen den Werner Schlegel, der mit drei Saisonsiegen hier vor ihnen steht.
6: Ja, für mich der grösste Favorit heute auf dem Festsieg, den wir uns daran erinnern, sein grandios Auftritt am Berner Kantonalen vom heurigen Jahr, wo er ein Notenblatt hatte, der einfach gewaltig war. Werner Schlegel, euch in diesem Duell der Favorit, das hat es noch nie gegeben. Da ist die Prognose, Sieg Werner Schlegel.
5: Der siebenfache Saisonkranzer Marcel Bieri, er tritt an gegen Matthias Burger.
6: Und das Duell hat es auf ein einiges gegeben. Am Schwarzen Schwingen 2022 ist jetzt bereits schon vier Jahre seit der damals Sieger Marcel Bieri. Aus Innerschweizer Sicht hoffen wir natürlich, dass da das Hit euer wird eintreffen. Wobei von mir aus gesehen die Prognose eher auf einen gestellten Gang hindeutet.
5: Der Matthias Eschbacher, er geht in Sagmelring mit dem hundertfachen Kranzer Domenik Schneider.
6: Jawohl, Domenik Schneider, der in den letzten Duellen, die es doch schon etliche Mal gegeben hat, wobei jetzt eben die letzten zwei sind schon drei Jahre zurück, immer Sieger Domenik Schneider. Das letzte Duell im Nordwestschweizerischen vor drei Jahren, da ist allerdings der Gang gestellt worden. Von mir ist gesehen, Matthias Eschbacher im Moment eher eine bessere Form, darum eher Sieg Matthias Eschbacher.
5: Der Joel Ambiel, er muss mit einem Saisonkranz hier stehen, vom Innerschweizer. Er tritt an gegen den Glarner Eidgenoss Roger Reichen.
6: Ja, Joel Ambiel, der von einer ganz schlimmen Knieverletzung erfolgreich hat das Comeback feiern gegen Roger Reichen, der doch auch eher eine schwierige Saison bis jetzt hatte, der bis jetzt keine drei Kränze realisieren konnte. Das Duell hat es auch schon ein paar Mal gehabt, das letzte Mal vor 3 Jahren, das gestellt wurde im Südwestschweizerischen, auch davor im Eidgenössischen, in Pratteln ist der Gang gestellt worden. Hoffen wir doch heute auf einen Sieg schon Lambiel, weil er von mir aus gesehen doch eher eine bessere Form ist.
5: Der Bieler Eidgenoss Etienne Burger, er tritt an gegen den Apizauer Martin Roth.
6: Ja, und das Duell hat es schon gegeben. Am schwarzen Schwingen vor 2 Jahren damals Sieger Etienne Burger, Rot Martin, sehr verteidigungsstark. Er auch in Frischbach, ein Kranzfestsieger. Er hätte bekanntlich die Zappenzeller hier gewinnen im Rang 1b. Da eher Prognose, Sieg für Etienne Burger.
5: Der Obwaldner Eidgenoss Jonas Burg, er tritt an gegen Dominik Gasser.
6: Jawohl, der Einheimische Jonas Burg probiert da sicher die Fahne hochzuhalten für die Ober-Nidwalder Farben. Das letzte Mal haben sie im Kemmeriboden Klingen Kreuz gegeneinander im Jahr 2019, also ist doch 7 Jahre seit dort ist der Gang gestellt worden. Ich vermute euch, dass die Prognose heute eher auf einen gestellten Gang hineinreicht.
5: Der zweite Innerschweizer Sieger, Sammy Schweizer, er geht in Sagmelring gegen Patrick Schenk.
6: Ja, der Patrick Schenk, der bis jetzt 3 Kränze kennen, gewinnen der heutigen Saison natürlich gegen Frischbachnik. Innerschweizer Festsieger Samuel Schweizer, von mir ist gesehen, obwohl der Samuel Schweizer noch nicht Eidgenoss ist, doch eher der Aussenseiter. Also da mein Tipp, eher Sieg Samuel Schweizer.
5: Der Routinier Bernhard Kempf, er geht ins Bühlkosen gegen den Andi Signer.
6: Ja, ein ganz interessantes Teil, das es bis jetzt noch nie gibt. Bernhard Kempf, Breinig-Sieger 2015 und 2017. Er ist der einzige Schwinger heute im Teilnehmerfeld, der das Breinig-Schwinger schon kennen. Gewinnen eben sogar 2 Mal. Er gegen Andi Signer, der sehr, sehr formstark ist. Der Fußstich-Spezialist trifft da ebenfalls auf einen Fußstich-Spezialist. Bernhard Kempf, sehr ein interessantes Duell, das von mir aus gesehen sehr, sehr offen ist. Das kann auf beide Seiten gehen. Darum kann der Gang auch gestellt werden.
5: Folgende weitere Paare haben wir, wo Eidgenossen inbegriffen sind. Der Severin Schwander, er tritt an gegen den Roman Wanderler. Der Philipp Roth, er greift zusammen mit dem Martin Schönbächler. Der Marco Goth geht in Sagmelring gegen den Ueli Rohrer. Der Lukas Tschumi greift zusammen mit dem Festsieger vom Luzernenkantonal, Jonas Amrin. Und der Patrick Gobeli, er geht mit dem Mario Schneider in Sagmelring. Ja, gesucht wird hier der Nachfolger von Joel Wicki, vom letztjährigen Sieger. Wir sind gespannt und Fridays auf grosse Emotionen und ja, klassischer Schwingsport hier von Brünig.
0: Danke vielmals, Gregi Rohr und Valentin Käsli. 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
1: Die heutige Kurzandacht die kommt aus dem Kapuzinerkloster Schweiz vom Journalist und Kapuziner Walter Ludin.
2: Liebe Zuhörerinnen, liebe Zuhörer, zuerst eine Frage. Was halten Sie davon, wenn ich jetzt in den folgenden 3 Minuten über das Thema Krieg und Frieden rede? Wahrscheinlich erwarten Sie davon nichts Gescheites, denn Sie werden entgegnen, weder Putin noch Zelensky hören jetzt zu Radio Zentral. Auch nicht die anderen Kriegsherren. Übrigens, Kriegsherrinnen gibt es ja kaum. Ja, Sie haben recht. Man mag noch so viel darüber reden. Das Reden beendet keine Kriege. Aber so ohnmächtig gegenüber Krieg und Frieden sind wir keineswegs. Allerdings gibt es da auch seltsame Vorstellungen aus dem Bereich der Esoterik. So wie der Guru von Seelisberg meinte, wenn 1% der Bevölkerung meditieren würden, gäbe es im Urnerland keinen Föhn. Und eben, wenn weltweit so viele meditierten, würde der Friede ausbrechen. Nein, so einfach ist es leider nicht. Das mit dem Föhn hat offensichtlich nicht geklappt, das wissen wir alle. Dass auch der Weltfriede nicht zustande kam, lag sicher nicht allein darin, dass zu wenig Menschen meditieren. Dennoch gilt die uralte Weisheit, Friede beginnt in unseren Herzen. Denn es gibt nicht nur ein esoterisches Weltbewusstsein, es gibt auch ein gesellschaftliches Bewusstsein. Im Klartext, es ist nicht egal, was die Mehrheit einer Gesellschaft denkt und fühlt, auch und vor allem dort, wo es um Krieg und Frieden geht. Ein extremes Beispiel: Deutschland vor dem Ersten Weltkrieg. Es herrschte eine unvorstellbare Kriegsbegeisterung, vor allem auch unter der sogenannten Elite. Wir finden kaum einen Dichter, Schriftsteller, Philosophen oder Intellektuellen, der nicht vorbehaltlos für den Eintritt des Landes in den Krieg war. Wenn es anders gewesen wäre, wenn die Mehrheit der Gesellschaft und ihre Vordenker für den Frieden gewesen wären, hätte der Kaiser es wohl kaum gewagt, in den Krieg zu ziehen. Europa sah heute anders aus. Es hätte keinen Hitler gegeben. Ein Gegenbeispiel, das habe ich selber erlebt, die Proteste gegen den NATO-Nachrüstungsbeschluss Anfang der 80er Jahre. Überall in Westeuropa, auch in der Schweiz und den USA, fanden dagegen Demonstrationen statt mit Zehntausenden oder Hunderttausenden von Beteiligten. Ich war zufällig gerade in Rom, als dort eine riesengroße Demo stattfand. Wir waren wenigstens 1 Million Menschen. Etwas unvorstellbar Eindrückliches. Übrigens, ich habe erst vor einigen Tagen erfahren, dass auch der spätere Papst, der heutige Leo XIV., darunter war. Leider habe ich ihn übersehen und er mich. Schade, wirklich schade. Naja, was wichtiger ist, Fachleute aus Ost und West sagen, dass diese Demonstrationen beigetragen haben, dass Gorbatschow die Wende gewagt hat. Sicher, es war nicht der einzige Grund, aber doch ein bedeutender. Und wir können ergänzen, auch ohne die weltweiten Proteste gegen den Vietnamkrieg hätten die USA ihre Soldaten wohl erst viel später zurückgezogen. Wie gesagt, der Friede beginnt tatsächlich in den Herzen der Menschen und leider auch der Krieg. Darum ist es nicht egal, was wir fühlen, denken, reden. Gerade als Christgläubige haben wir hier eine besondere Aufgabe. In der Bergpredigt hat Jesus ja jene selig gepriesen, die gewaltlos leben und Frieden stiften. Nehmen wir seine Einladung ernst. Und jetzt wünsche ich Ihnen einen schönen, friedlichen Sonntag.
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werden nicht in Reih und Glied marschieren, nicht durchhalten, nicht kämpfen bis zuletzt, auf einem gottverlassenen Feld erfrieren, während ihr euch in weiche Kissen setzt. 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Und das heißt auch, sie vor euch zu bewahren. 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Ich werde sie den Ungehorsam lehren, den Widerstand und die Unbeugsamkeit, gegen jeden Befehl aufzubegehren und nicht zu bucken.

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Vor keinem, als ich selber grad zu stehen. 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
3: Wir messen im Moment auf dem Brünig 17 Grad, die Bänke sind 19, es ist 9 Uhr.
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3: Nach einem Angriff auf eine Menschenmenge in Berlin identifiziert die Polizei einen Verdächtigen. Der Bund will die Schweizer Uhren von US-Zöllen befreien. Und der FC Luzern startet mit einer Niederlage in die neue Saison. Im Nachrichtenstudio wünscht guten Morgen Renato Goethe. Mindestens eine Tote und viele Verletzte. Unter Hochdruck fahndet die Polizei in Berlin nach dem mutmaßlichen Autofahrer, der einen weißen Wagen in eine Menschenmenge gesteuert hat, unweit des Christopher Street Days. In der Nacht identifizierte die Polizei einen mutmaßlichen Verdächtigen. Der Mann ist Polizei bekannt und wird der islamistischen Szene in Berlin zugerechnet. Tine Klimach berichtet aus Deutschland.
5: Nach dem 21 Jahre alten Mann soll mit einem Foto öffentlich gefahndet werden. Er hat nach dpa-Information Familie in Berlin und wurde erst im Mai aus dem Jugendarrest entlassen. Noch ist unklar, ob der Verdächtige das Fahrzeug steuerte und wem der weiße Kastenwagen gehört. Auch wie der Fahrer in den abgesperrten Tiergarten gelangen konnte. Bei dem Vorfall wurde eine Frau getötet. Nach Angaben der Feuerwehr werden derzeit 16 Menschen medizinisch versorgt. 8 von ihnen erlitten schwere Verletzungen. 3 kämpfen noch um ihr Leben.
3: Im Kanton Uri mussten heute Wartungsarbeiten an der Kommunikationsinfrastruktur durchgeführt werden. In den Gemeinden Spieringen, Unterschächen und Bürglen kam es deshalb teilweise zu einem Unterbruch beim Festnetz, Internet sowie den mobilen Diensten. Die Notrufdienste waren ebenfalls beeinträchtigt. Während des Unterbruchs wurden in den betroffenen Gemeinden die Notfalltreffpunkte in Betrieb genommen. Der Urner Boden war davon aber nicht betroffen. Grund für die Arbeiten war eine Störung an einem Versorgungskabel der Region. Dieses musste ersetzt werden. Mittlerweile gab Alert Swiss aber wieder Entwarnung. Und der Bund hofft auf die Befreiung von US-Zöllen für Schweizer Uhren. Die Pharmaindustrie, der Flugzeugbauer Pilatus und Nespresso haben es bereits geschafft. Ihre Produkte sind von den Zöllen der Trump-Administration ausgenommen. Andere Branchen müssen seit Freitag einen Satz von 12,5% bezahlen. Nun lobbyiert auch die Uhrenindustrie für eine Zollbefreiung. Ihr informeller Cheflobbyist ist Breitling-Chef George Kern. Er sagt gegenüber der NZZ am Sonntag, weil die USA keine eigene Uhrenindustrie hätten, ergebe der Zollschutz keinen Sinn. Auch der Bund setzt sich hinter den Kulissen ein und möchte die Zollbefreiung für die Uhrenindustrie. Wir kommen zum Sport mit Fußball. Ja, der FC Luzern verliert unter dem neuen Trainer Udo Portmann zum Saisonauftakt. Und zwar gegen den amtierenden Meister Thun 1-3 daheim. Zwar sind Luzerner dank dem Stefan Knisewitsch früh in Führung gegangen. Ebenfalls früh haben Thuner aber ausgeglichen und in der zweiten Halbzeit dann noch das zweite und dritte Goal gemacht. Auch der neue FCL-Mittelfeldspieler Leonardo Bertone hätte nichts mehr können machen gegen seine Ex-Kollegen vom FC Thun. Obwohl es eigentlich gut losgegangen sei.
6: So haben wir es uns vorgestellt, aber eben, wenn es so früh ein Goal schießt, kann es ein bisschen mühsam werden. Das kennt man im Fußball, aber wir hätten den Schwung sicher mitnehmen wollen. Dann ein bisschen einfacher Gegengol bekommen, so ist das Momentumsdrang.
3: Gestern hat auch noch Servette gegen Basel gespielt. Diesen Match haben die Basler 1-0 gewonnen. Und Lausanne und GC trennen sich 1-1 unentschieden. Leichtathletik, Zugerin Geraldine Di Tizio Frey wird Schweizer Meisterin über 100 Meter. Sie gewinnt in Zürich mit einer neuen persönlichen Bestzeit von 10 Sekunden 96. Damit würde sie als europäische Nummer 1 an die EM reisen, die Mitte August in Birmingham ist. Und noch eine Meldung vom Tennis. Der Marc-Andrea Hüsler steht an der Zug oben im Finale. Der Zürcher gewinnt im Halbfinal gegen den Deutschen Max-Hans Rehberg in 3 Sätzen. Wir kommen zu den Verkehrsmeldungen. Hier haben wir vor allem eine A2 Luzern Richtung Gotthard. Zwischen Wassen und Göschenen sind es jetzt 2 km Stau. Zeitverlust etwa 20 Minuten. Zum Wetter, und das erzählt uns der Meteorologe Roger Perrin.
7: Die heutige Sonntag bringt Wolken, speziell Sonne und aber auch Regengüsse bei Temperaturen, die am Nachmittag etwa 26 Grad erreichen tun. Im Flachland bloß tagsübermässig auffrischender Südwest- bis Westwind. Morgen Montag haben wir am Vormittag Wolken, ein bisschen Sonne und einzelne Regengüsse. Am Nachmittag wird es dann vor allem im Flachland immer sonniger. Es bleibt sommerlich warm, wir haben maximal etwa 26 Grad. Am Dienstag wird es dann heiss, wir haben rund 30 Grad bei viel Sonnenschein. Am Mittwoch wird es noch heißer, wir haben etwa 33 Grad bei meistens sonnigem Wetter.
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3: Ja, der Brünig, der steht heute wieder einmal ganz im Zeichen vom Schwingsport. Wir berichten live vom Brünig und schalten auf zum Gregi Rohrer und Valentin Käslin.
9: 120 Schwingen sind angetreten heute Morgen. 50 von der Innerschweiz, 50 vom Bernischen Kantonalschwingerverband und 20 Gästenschwinger dieses Jahr vom Nordostschweizer Schwingerverband. Ganz heute hier im Brünig in Zwilchhausen. Ja, wir gehen gerade in die Spitzengänge. Am Laufen haben wir gerade noch den Michael Ledermann, der gegen den Werner Schlegel am Schwingen ist.
10: Jawohl, die letzten paar Sekunden. Jetzt ist der Gang gerade gestellt worden. Man muss eigentlich sagen, der Michael Ledermann ist da sicher eher der Aussenseiter gewesen. Er hat Verbandsaufgaben vom Berner Kantonalen Schwingverband sicher wahrgenommen und erfüllt. Mit dem gestellten Gang Werner Schlegel, Michael Ledermann, gestellt.
9: Der Marcel Bieri, ihn haben wir gesehen, schwingen gegen den Mathieu Burger.
10: Ja, und der Gang ist nicht ganz so verlaufen, wie die Innerschweizer es gerne gehabt hätte. Der Gang ist gestellt worden, ohne jegliche Heping mit der Note 875.
9: Der Matthias Eschbacher, er hat zusammengegriffen mit dem Dodo, Domenic Schneider.
10: Ja, da hat sich der Experte Rohr getoschen. Matthias Eschbacher muss da in einem herrlichen Kurzzug am Domenic Schneider erneut unterliegen. Also da kann der Domenic Schneider seine Serie, seine erfolgreiche Serie fortsetzen und kommt dann mit der Note 10 zum ersten Sieg.
9: Der Joel Ambiel, er, der von einer Verletzung zurückkommt, er hat es zu tun bekommen mit dem Roger Reichen.
10: Ja, und da hat der formstarke Rückkehr Joel Ambiel mit einem herrlichen Kurzfußstich kennen den Roger Reichen zu der Verliererreihe. Der Joel Ambiel wird da mit der Note 10 belohnt.
9: Der Etienne Burger, ihn haben wir gesehen gegen den Sieger vom Appenzeller Kantonalen, der Martin Roth.
10: Ja, da hat der Martin Roth lang kennen, der Gang offen behalten, hat kennen mit seiner Defensivarbeit Etienne Burger neutralisieren, aber schlussendlich Etienne Burger noch einmal energisch kurz gezogen in der vierten Minute und kommt zum Plattwurf.
9: Das Arner Eigenoss Jonas Burg, ihn haben wir gesehen schwingen gegen den Dominik Gasser.
10: Ja, und da haben die Einheimischen sicher grosse Hoffnungen gehabt, dass der Jonas Burg da den Sieg davon tragen kann, aber schlussendlich ist der Gang auch da, muss man sagen, ohne Hepinkt mit der Note 875 gestellt worden.
9: Das haben wir Schweizer, der Sieger vom Innerschweizer. Er hat geschwungen gegen den Patrick Schenk.
10: Und da haben die Innerschweizer Schwingfestbesucher sicher auf einen Sieg gehofft vom Samuel Schweizer. Er war für mich auch eher der Favorit gewesen, aber der Gang ist gestellt worden. Samuel Schweizer ist mit der Note 9 belohnt worden. Er hat anfangs den Gang einmal mit einem Kurzzug Balzresultat gefunden. Aber wie gesagt, der Gang ist gestellt worden. Samuel Schweizer ist belohnt worden mit der Note 9.
9: Der Brünig-Sieger von 2015 und 2017, der Bernhard Kempf, er hat es zu tun bekommen mit Andi Signer.
10: Und da ist die Geschichte euch sehr ähnlich. Der Gang ist schlussendlich gestellt worden, wobei sich da beide Schwinger doch weitestgehend neutralisiert haben und Note 875 hat rausgeschaut.
9: Weitere Resultate haben wir gesehen von Eidgenossen, der Severin Schwander, er kommt gegen den Luzerner Kantonalfestsieger Roman Wandler. siegreich, sein erstes Siegeskreuzchen schreiben. Der Philipp Roth, er stellt nach 6 Minuten gegen den Innerschweizer Martin Schönbächler. Christoph Waser, er geht auch über 6 Minuten gegen den Melcher Huber. Der Christian Zemp, auch er geht gegen den Berner Teilverbandskranzer Lukas Remfer über den ganzen Gang durch. So wie auch der David Lüthi gegen den Nordostschweizer Teilverbandskranzer Josias Müller. Ja, jetzt gerade am Laufen haben wir den Urnereignos Lukas Bissig. Er schwingt mit dem Fabian Studemann. Wie auch die Top-Paarung, die wir noch werden sehen, Marc Lustenberger gegen den Armon Orlik, Schwingerkennig. 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
3: Dankeschön, Gregi Rohr und Valentin Käsli, live vom Brünig. Wir schalten dann natürlich wieder auf, gerade nach den 10.

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1: Im Sportstudio wünscht einen guten Tag der Renato Götte. Wir fangen an mit Fußball und es hat noch nicht so recht klappen. Der FC Luzern verliert unter dem neuen Trainer Udo Portmann zum Saisonauftakt gegen den amtierenden Meister Thun daheim mit 1-3. Zwar sind Luzerner früh in Führung gegangen, ebenfalls früh haben Thuner aber können ausgleichen und haben dann in der zweiten Halbzeit noch das zweite und dritte Goal gemacht. Der FCL-Verteidiger Stefan Knesewitsch erzählt im Interview mit dem René Wicki, was nach dem frühen Goal falsch gelaufen sei.
2: Irgendwie haben wir den Faden verloren, wir sind zu passiv geworden, wir sind zu wenig in Duell, wir sind zu lang geworden, wir sind mehr keinen Zugriff mehr gehabt. Und dann sind sie gekommen, sie sind jetzt auch nicht extrem gefährlich in der ersten Halbzeit. Die zweite Halbzeit haben sie zwischendurch mal besser rausgespielt, aber wir haben einfach zu wenig gut geshootet. Ja.
3: Drei Standards, das muss sich zu denken geben als Gegengol.
2: Definitiv, ja, das müssen wir unbedingt anschauen.
3: Trotzdem hat er die Chance gehabt, wenn man die Konter sauber ausspielt, das wäre aber gleich möglich gewesen, oder? Die ein oder andere wäre da gewesen.
2: Ja, wir müssen schauen, jetzt, dass diese Saison einfach die Umschaltaktionen besser zu Ende gespielt werden, was eigentlich auch unsere Stärke ist. Und dann finden wir den Faden wieder so und dann können wir sicher wieder punkten.
1: Ja. Auch der neue FCL-Mittelfeldspieler Leonardo Bertone hat nichts können machen gegen seine Ex-Kollegen vom FC Thun. So hätte er eigentlich nicht wollen in die neue Saison starten, sagt er unserem Reporter René Wicki.
4: Nein, das haben wir uns anders, alle anders vorgestellt. Haben wir uns viel vorgenommen, haben auch gesagt, wir haben die Spiele gestartet. Ja, nachher mit einem einfachen Goldspiel aus der Hand gehen.
3: Aber nach einer Minute im Führung, es wäre eigentlich alles noch maßlos gegangen. Besser kannst du nicht starten.
4: Das ist so, so haben wir es uns vorgestellt. Aber auch wenn du so früh ein Goal schießt, kann es auch ein bisschen mühsam werden. Das kennt man im Fußball. Aber wir wollten den Schwung sicher mitnehmen. Wie gesagt, nachher ein bisschen einfache Gegengol bekommen. So ist das Momentum aus der Hand.
1: Auch der neue FCL-Trainer, der Udo Portmann, hat sich seine Premiere anders vorgestellt. Auch wenn der Anfang des Matches ganz im Sinn der Luzerner war.
5: Es ist super losgegangen. Leider hat Thun auch relativ schnell die Antwort gehabt, mit einem schönen Goal nach einem Standard. Und das hat uns vielleicht gleich ein bisschen mehr aus dem Konzept gebracht, wenn wir das wieder wahrhaben. Entsprechend ist die erste Halbzeit relativ wild hin und her gegangen. Die Spielkontrolle nicht so bei uns gehabt, wie ich mir das vorstelle. Und dann eigentlich gut können reagieren. Und dann noch einmal mit dem nächsten Gegengol haben wir den nach dem 2-1 auch wieder ein bisschen Klarheit verloren, um noch einmal zu reagieren. Und dann mit dem 3-1, das war doch der Nackenschlag.
1: Sagt der neue FCL-Trainer Udo Portmann. Gestern hat außerdem noch Servette gegen Basel gespielt. Diesen Match haben die Basler 1-0 gewonnen und Lausanne und GC trennen sich 1-1. Heute am Nachmittag spielen noch IB gegen Sion, Lugano gegen Vaduz und St. Gallen gegen Zürich. Zu der Leichtathletik. Zugerin Geraldine Di Tizio Frey wird Schweizer Meisterin über 100 Meter. Sie gewinnt in Zürich mit einer neuen persönlichen Bestzeit von 10 Sekunden 96. Damit würde sie als europäische Nummer 1 an die EM reisen, die Mitte August zu Birmingham ist. Geraldine Di Tizio Frey zeigt sich auf SRF überwältigend.
6: Unglaublich. Ich weiß ehrlich gesagt gar nicht, was passiert ist. Ich war so nervös. Ich wollte unbedingt das EM-Ticket für Birmingham haben. Das war mein wichtigstes Ziel. Und natürlich habe ich gewusst, wenn alles zusammenpasst, kann es auch für den Titel langen. Ich habe gar nicht erst an die Zeit gedacht, dass gerade so eine Zeit rausgekommen ist. Das ist wirklich unglaublich.
1: Mushinga Kambunchi ist im Halbfinale ausgeschieden und verpasst die EM-Limite. Bei den Männern triumphiert der William Reis über 100 Meter mit einer neuen persönlichen Bestzeit. Und im Speerwerfen der Frauen geht Gold nicht etwa an die Schweizer Rekordhalterin Leonie Hügli, sondern an Sabrina Boss, die die EM-Limite schafft. Zum Tennis. Der Marc-Andrea Hüsler steht an der Zug Open im Finale. Der Zürcher gewinnt im Halbfinale gegen den Deutschen Max-Hans Rehberg in 3 Sätzen. Im Finale trifft der Marc-Andrea Hüsler heute auf den Brasilianer Thiago Seibold-Wilsch. Ja, und nach der Zug Open hört der Marc-Andrea Hüsler ja mit dem Profi-Tennis auf. Er könnte seine Karriere also mit einem Turniersieg beenden. Zum Kanu. Alina Marx feiert an der Kanu-Slalom-Weltmeisterschaft in Oklahoma City einen grossen Erfolg. Die Bernerin holt in der olympischen Disziplin Kajak Cross die Goldmedaille. Auch der Bruder von Alina Marx, der Dimitri Marx, holt eine WM-Medaille. Er wird Zweiter hinter einem Tschech. Und dann noch zum Schwingen. Der Brünig steht ja heute wieder einmal ganz im Zeichen vom Schwingsport. Wir berichten live vom Brünig Schwingen und schalten gerade wieder rauf zum Gregor Rohrer und Valentin Käslin nach den 10 in den Nachrichten.
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0: ganz guten Sonntag. Jetzt ist es 10 Uhr bei 19 Grad Schungen und 16 Grad zu Emmental.
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2: Nach einem Angriff auf eine Menschenmenge in Berlin identifiziert die Polizei einen Verdächtigen. Die Schweizer Neutralitätsinitiative kommt Unterstützung von links über und die FC Luzern ärgert sich über die Heimniederlage gegen Thun. Im Nachrichtenstudio wünscht einen guten Morgen, der Renato Goethe. Mindestens eine Tote und viele Verletzte. Unter Hochdruck fahndet die Polizei in Berlin nach dem mutmaßlichen Autofahrer, der einen weißen Wagen in eine Menschenmenge gesteuert hat, unweit des Christopher Street Days. In der Nacht identifizierte die Polizei einen mutmaßlichen Verdächtigen. Der Mann ist Polizei bekannt und wird der islamistischen Szene in Berlin zugerechnet. Tine Klimach berichtet aus Deutschland.
3: Nach dem 21 Jahre alten Mann soll mit einem Foto öffentlich gefahndet werden. Er hat nach dpa-Information Familie in Berlin und wurde erst im Mai aus dem Jugendarrest entlassen. Noch ist unklar, ob der Verdächtige das Fahrzeug steuerte und wem der weiße Kastenwagen gehört. Auch wie der Fahrer in den abgesperrten Tiergarten gelangen konnte. Bei dem Vorfall wurde eine Frau getötet. Nach Angaben der Feuerwehr werden derzeit 16 Menschen medizinisch versorgt. 8 von ihnen erlitten schwere Verletzungen. 3 kämpfen noch um ihr Leben.
2: Im Kanton Uri mussten heute Wartungsarbeiten an der Kommunikationsinfrastruktur durchgeführt werden. In den Gemeinden Spieringen, Unterschächen und Bürglen kam es deshalb teilweise zu einem Unterbruch beim Festnetz, Internet sowie bei den mobilen Diensten. Die Notrufdienste waren ebenfalls beeinträchtigt. Während des Unterbruchs wurden in den betroffenen Gemeinden die Notfalltreffpunkte in Betrieb genommen. Grund für die Arbeiten war eine Störung an einem Versorgungskabel der Region. Dieses musste ersetzt werden. Mittlerweile gab Alert Swiss aber wieder Entwarnung. Die Schweizer Neutralitätsinitiative galt bislang eher als rechtes Projekt. Die Initiative will die Neutralität als immerwährend und bewaffnet in der Verfassung festschreiben. Die Schweiz solle zudem keinem Militärbündnis wie der NATO beitreten dürfen. Nun erhalten die Rechten offenbar unerwartete Unterstützung von links, schreibt die NZZ am Sonntag. Kürzlich habe ein linkes Komitee seine Kampagne für die Initiative lanciert. Dahinter stehen unter anderem die Partei der Arbeit, die Kommunisten, die Schweizerische Friedensbewegung und die Vereinigung Schweiz-Kuba. Und im italienischen Susatal ist es zu schweren Ausschreitungen gekommen bei einer Demonstration gegen den Bau einer Hochgeschwindigkeitszugstrecke. Rund 20.000 Personen demonstrierten bei einer Baustelle, mehrere hundert Vermummte lösten sich dann aus der Demo. Sie griffen dort stationierte Sicherheitskräfte mit Steinen, Feuerwerk und Molotow-Cocktails an. Mehrere Polizeiautos wurden in Brand gesetzt, rund 60 Einsatzkräfte wurden verletzt. Beim umstrittenen Projekt geht es um einen 57 Kilometer langen Zugtunnel zwischen Italien und Frankreich. Wir kommen zum Sport mit Fußball. Ja, der FC Luzern verliert unter dem neuen Trainer Udo Portmann zum Saisonstart gegen den amtierenden Meister Thun. Das daheim 1-3. Zwar sind Luzerner dank dem Stefan Knesewitsch früh in Führung gegangen. Ebenfalls früher haben Thuner aber ausgeglichen und dann in der zweiten Halbzeit das zweite und dritte Goal gemacht. Für den FCL-Verteidiger Stefan Knesewitsch hat es nach dem frühen Goal ein paar Sachen gegeben, die falsch gelaufen sind.
4: Irgendwie haben wir den Faden verloren, wir sind zu passiv geworden, wir sind zu wenig in Duell, wir sind zu lang geworden, wir haben keinen Zugriff mehr gehabt. Und dann sind sie gekommen, sie sind jetzt auch nicht extrem gefährlich in der ersten Halbzeit. In der zweiten Halbzeit haben sie zwischendurch mal besser rausgespielt, aber wir haben einfach zu wenig gut geshootet. Ja.
2: Basel gewinnt auswärts gegen Servette 1-0 und Lausanne und GC trennen sich 1-1 unentschieden.
5: Es braucht Geduld vor dem Gotthardtunnel in beide Richtungen. Ab Amsteig Richtung Süden 4 km Stau, 40 Minuten Wartezeit, die Fahrt Göschen ist zu. Auch Richtung Norden stehen wir ab. Quinto sind es aktuell 2 km, in geht es 20 Minuten länger. Dann haben wir heute einen Slow Sunday im Klüntel, das heisst ein Fahrverbot. Die Klüntaler Strasse zwischen Rieder und Riechisau ist in beide Richtungen gesperrt. Das bis am Abend um 7 Uhr. Und noch eine Meldung vom Schienenverkehr. Es gibt einen Unterbruch auf der Strecke Luzern-Langnau im Emmental zwischen Aschlis-Mal Rat und Trubschachen hat es eine Barrierestörung, darum fahren dort aktuell keine Züge. Das geht bis voraussichtlich um 11:30 Uhr. Ein ziemlich wechselhafter Sonntag heute. Es hat ein paar Wolken, zwischendurch auch ein paar Sonnenstrahlen und die ein oder anderen Regentropfen sind ebenfalls mit dabei. Temperaturen am Nachmittag bei etwa 26 Grad. Dazu bläst auch noch der Wind, vor allem im Flachland. Und dann morgen am Montag Sonnenwolken und auch ab und zu mal ein Regensprutz. Auf den Nachmittag wird es im Flachland immer freundlicher, bei 26 Grad. Auf den Dienstag und den Mittwoch wird es wieder sommerlich, mit viel Sonne und 30 Grad am Dienstag und 33 Grad am Mittwoch.
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5: Und wir schalten in die Höhe, nämlich auf eine Brünig, die heute Brünig schwingend ist, zu unseren beiden Reportern, Gregi Rohrer und Valentin Käsli.
6: Ja, wir haben auf dem ersten Gang noch folgende Paarungen zu ergänzen. Der Marc Lustenberger, er hat es ja dazu bekommen im Schwingerkennig Armon Orlik.
7: Ja, unerschrocken ist er. In der Schweizer Festsieger Marc Lustenberger in den Gang reingestiegen, hat immer aufs Gut sofort kurz angezogen. Aber der Schwingerkönig Armon Orlik war auf der Hut, hat immer die klassische Knieparade anwenden und schlussendlich hat er aus dieser Knieparade raus den Schwingerkönig Armon Orlik zu einem rechten Gamma setzen und kommt zum Plattdorf in der dritten Minute.
6: Der Urner Lukas Bissig, er ist in Zwilchhosen gestiegen gegen den Fabian Studemann.
7: Da sind die Schweizer Erwartungen sehr hoch gewesen, Lukas Bissig. Man hat gehofft, dass er da zu einem positiven Resultat kommt. Aber Fabian Studemann immer stärker in Form in dieser Saison. Kann der Lukas Bissig kalt abkochen, mit kurz und am Boden nachtricken, kommt er im zweiten, dritten Greifen zum Vollerfolg.
6: Folgende Paarungen zu ergänzen vom ersten Gang. Der Marco Goth, er stellt sich Gang gegen den Ueli Rohrer. Der Jonas Amrin, er unterlegt Lukas Tschumi im Berner Eidgenoss. Der Patrick Patschert, er kann sehr gut in den Tag starten und kann den Fabian Scherz bezwingen. Und der Patrick Gobeli, er geht über den ganzen Gang durch gegen den Thurgauer, den Alfons Kranzer, Mario Schneider. Folgendes Fazit gibt es vom ersten Gang.
7: Ja, wir hatten Eidgenossen, die den ersten Gang gewonnen haben. Nämlich Schwingerkönig Armon Orlik, Fabian Studemann, Dominik Schneider, Joel Ambiel, Etin Burger, Severin Schwander und der Lukas Tschumisi. Alles Eidgenossen, die den ersten Gang haben können. Gewinnen den haben wir von der arrivierten Kranzschwinger, von der Teilverbands Bergkranzer, aus seiner Schweizer Sicht der Jonas Troxer, Patrick Petschert, Elias Lüscher, Lukas von euch, Jonas Thurer, Nils Theiler, die hier haben können, den ersten Gang für sich entscheiden und sehr gut in den Wettkampf reingestartet sind.
6: Im zweiten Gang haben wir folgende Paarungen gesehen. Der Matthias Eschbacher kann jetzt gerade mit kurz seinen ersten Gang gewinnen gegen den David Imfeld, den Lunger, der seinen ersten Gang hat können bezwingen, aber den zweiten Gang jetzt verloren hat gegen den Matthias Eschbacher. Wie gesagt, folgende Paarung haben wir noch gesehen. Der Mathieu Burger, er hat nach dem Gestellten gegen Marcel Bieri zusammengegriffen gegen Elias Lüscher.
7: Da hat der Eigenoss nicht brennen. Bereits im ersten Kurzzug kommt der Mathieu Burger zum Plattwurf gegen Elias Lüscher.
6: Der Roger Reichen, der Glarner Eigenoss, ihn haben wir gesehen gegen den Luzerner Jonas Troxler.
7: Ja, und da hat der Roger Reichen, der Glarner Eigenoss, auch nicht brennen. Der 35-Jährige mit Kreuzgriff nach kurzer Gang durch kommt er zu seinem ersten Vollerfolg und Plattwurf.
6: Trapezauer Martin Roth, ihn haben wir gesehen, gegen den Nils Theiler schwingen.
7: Ja, nachdem der Martin Roth, Trapezauer Eigenoss, musste stellen gegen Etienne Burger, muss, respektive verloren hat, Entschuldigung, muss er im zweiten Gang den Nils Theiler ebenfalls als ebenbürtig anerkennen. Er kommt damit der Note nicht nur gut weg.
6: Der Jonas Burch, der Saarner Eigenoss, er hat nach dem Gestellten gegen Dominik Gasser den Tobias Lauberit bekommen.
7: Ja, der einheimische Eigenoss Jonas Burch muss bereits den zweiten Unentschieden akzeptieren, wobei der Tobias Lauber beinahe zum Sieg gekommen wäre. Schlussendlich ist aber der Gang abgebrochen worden, gestellt.
6: Der Dominik Gasser, er hat den Patrick Feldmann gefasst.
7: Ja, und da hat der Dominik Gasser auch schon bereits müssen den zweiten gestellten Gang akzeptieren mit der Note 8,75. Der Gang ist ohne jeglichen Höhepunkt über die Beine gegangen.
6: Der Semi-Schweizer, der Innerschweizer Sieger, er hat nach dem Auftakt gestellten gegen Patrick Schenk, gegen den Levin Neuschwander zusammengegriffen.
7: Und da hat der Semi-Schweizer sofort die Initiative ergriffen und kommt mit kurz platt zum ersten Vollerfolg.
6: Der Patrick Schenk, kann ich jetzt gerade gesehen, er kann mit kurz und vervollständigem Boden seinen zweiten Gang gewinnen gegen den Franco Föhn. Der Sieger vom Brünig 15-17, der Bernhard Kempf, er hat noch gestellt gegen Andi Siegner geschwungen, gegen Jonas Durer.
7: Ja, und der Jonas Durer lang können den Gang offen behalten. Unerschrocken hat er Verteidigungsarbeit immer wieder erfolgreich anwenden. Aber schlussendlich der zweifache Brünig-Sieger kommt mit Fußstich und nachher direkt am Boden zu seinem ersten Tagessieg und mit der Note 9-7-5 muss er allerdings einen weiteren Viertel liegen.
6: Der Andi Siegner, ihn haben wir gesehen, gegen Kevin Schori schwingen.
7: Ja, und da hat der Verteidigungskünstler und Fußstichspezialist Andi Siegner, der Nordostschweizer, den 23-jährigen überzeugenden Sieg können holen. Mit kurz und Boden nachgedrückt kommt er zum ersten Sieg.
6: Jetzt habe ich auch noch gesehen, den Michael Ledermann. Er kann nach dem gestellten Auftakt gegen Werner Schlegel seinen zweiten Gang gewinnen gegen den Michael Ulrich. Weiter haben wir gesehen, schwingen den Christian Zemp. Er kann nach dem gestellten gegen Lukas Remfer gewinnen gegen den Christian Rüegsegger. Der David Lütti, er unterlegt gegen den Severin Steiner. Der Lukas Remfer, er stellt unseren zweiten Gang gegen den Ueli Wieget. Und der Martin Schönbächler, er, der nach dem ersten gestellten Gang gegen Philipp Roth stellt auch im zweiten Gang gegen Dario Gerber. Folgende Spitzenpaarungen werden wir jetzt noch sehen. Der Domenic Schneider, er wird zusammengreifen gegen Sandro Galli. Der Werner Schlegel kommt zu Hause mit Silvan Trittibach. Der Schwinger König Armin Orlik greift zusammen gegen Damian Dubach. Und der Etienne Burger, er greift zusammen mit dem Lukas von Oy. Und der Joel Ambühl, er geht in Sagmalring mit Dominik Annen. Ja, so ist die Ausgangslage hier mit im zweiten Gang vom Brünig Schwingen.
8: Danke vielmals euch beiden in die Höhe und alle Zwischenranglisten nochmal zum Nachschauen gibt es auch bei uns online auf radiozentral.ch oder in der Zentral-App. Und so gehen wir also rein miteinander in den Sonntagmorgen. In dieser Stunde bestimmt ihr das Programm mit, hier bei uns in der Classic-Stunde, wo wir ganz einen Haufen Pop-Klassiker für euch spielen. Weil ihr das sehr gerne möchtet hören an diesem Sonntagmorgen, dann sagt ihr uns per WhatsApp-Sprachnachricht auf 078 933 44 20. Und der erste Wunsch, der ist hier schon reingekommen.
9: Guten Morgen, liebes Radio Zentral-Team. Da ist der Ivo vom schönen Schwarzwald, zurzeit dort in der Ferien. Ich wünsche mir Opus, dem Hit Life is Life, weil das mein Lieblingshit ist von der Pfadi. In der Pfadi habe ich Mazda geheissen und ich fühle mich immer noch so total happy. Und der Mazda lässt alle seine Lastwagenkollegen grüßen, die auch Ferien haben und die, die arbeiten müssen, schon miteinander.
8: Also, für den Ivo oder eben den Mazda. Life is Life von der Opus. Und ihr könnt euch einen Musikwunsch jetzt eingeben per WhatsApp-Sprachnachricht. 078 933 44 20.

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0: meine Familie Tschümperli.
1: Dann wünsche ich euch noch einen gemütlichen Sonntag. Und wir würden gerne das Lied Jungverdammt von Lohn und Lady hören. Tschüss zusammen.

Lo und Ledig sind das bei Radio Zentral, ein Klassiker, den sich die Familie Tschümperli gewünscht hat für den heutigen Sonntag. Und der nächste Klassiker, der ist schon in den Startlöchern. If you fall, I will catch you, I'll be waiting. Um so richtig schön runterfahren und den Sonntag geniessen, dann geht es gerade nach einem Blick auf die Strasse. Es braucht Geduld vor dem Gotthardtunnel Richtung Süd ab Amsteg. Aktuell 6 km Stau, 1 Stunde Wartezeit, die Fahrgäste ist gespürt. Es wird empfohlen auszuweichen über die A13 San Bernardino-Route. Und auch Richtung Norden geht es länger. 3 km Stau ab Quinto, das heisst eine halbe Stunde Wartezeit und die Fahrt Airolo, die ist gespürt. Ich wünsche euch eine gute Fahrt durch den Sonntag mit unserem breitesten Musikmix.

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0: Einen ganz guten Sonntag. Jetzt ist es 11 Uhr bei aktuell 19 Grad zu Weggis und 21 Grad zu Hause am Albis.
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2: Der deutsche Kanzler verurteilt den Angriff auf eine Menschenmenge in Berlin. Die Schweizer Neutralitätsinitiative kommt Unterstützung von links über. Und das Festival Luzern Live zieht eine sehr positive Schlussbilanz. Im Nachrichtenstudio wünscht einen guten Sonntag, Renato Goethe. Dramatische Szenen am Ende eines bunten Festes. Am Rande des Christopher Street Days in Berlin ist am späten Abend ein Kastenwagen in die Menge gefahren. Eine Frau ist gestorben, viele weitere Menschen wurden verletzt, drei von ihnen lebensbedrohlich. Ermittelt wird wegen Anschlagsverdachts. Die Polizei sucht nach einem Verdächtigen. Katrin Müller berichtet aus Deutschland.
3: Kanzler Merz spricht von einer abscheulichen Tat. Auch Berlins regierender Bürgermeister Wegner ist fassungslos. Die Polizei fahndet mit einem Foto nach dem Verdächtigen, dem 21-jährigen Abdul B. Er soll am Rande des Christopher Street Days im Großen Tiergarten mit einem Kastenwagen mehrere Menschen an- oder umgefahren haben. Der Wagen krachte schließlich gegen einen Baum. Der Fahrer flüchtete. Abdul B. wird der islamistischen Szene zugerechnet. Er hat wohl Familie in Berlin und wurde erst im Mai aus dem Jugendarrest entlassen.
2: Die Schweizer Neutralitätsinitiative galt bislang eher als rechtes Projekt. Die Initiative will die Neutralität als immerwährend und bewaffnet in der Verfassung festschreiben. Die Schweiz solle zudem keinem Militärbündnis wie der NATO beitreten dürfen. Dies verlangen SVP-Mitglieder und die Vereinigung Pro Schweiz. Nun erhalten die Rechten offenbar unerwartete Unterstützung von links, schreibt die NZZ am Sonntag. Unterstützung gäbe es unter anderem von der Partei der Arbeit, den Kommunisten, der Schweizerischen Friedensbewegung und der Vereinigung Schweiz-Kuba. Das Festival Luzern Live zählte bei seiner vierten Ausgabe rund 130'000 Besucher. Das sind leicht mehr als in den Vorjahren, teilen die Organisatoren heute mit. Das zehntägige Festival ging gestern mit dem Musiker Fritz Kalkbrenner im KKL zu Ende. Piero Achermann, Direktor des Festivals Luzern Live, zieht eine sehr positive Schlussbilanz.
4: Wir sind überglücklich. Wir haben einen herausfordernden Anfang mit dem Wetter. Aber nachher war es einfach nur noch wunderschönes Wetter, glückliche Gesichter. Mehr Zuschauer, mehr Gäste haben wir begrüssen. Wir haben mehr Live-Bässe verkaufen. Also wir sind wirklich rundum glücklich.
2: Als Erfolg wertet das Festival auch die neue Bühne im Vierwaldstättersee direkt vor dem Europaplatz. Sie bot mehr Platz für das Publikum und bessere Sichtverhältnisse. Die Organisatoren berichten zudem von einem ruhigen Verlauf ohne nennenswerte Zwischenfälle. Und im italienischen Susa-Tal ist es zu schweren Ausschreitungen gekommen bei einer Demonstration gegen den Bau einer Hochgeschwindigkeitszugstrecke. Rund 20'000 Personen demonstrierten bei einer Baustelle. Mehrere hundert Vermummte lösten sich dann aus der Demo. Sie griffen dort stationierte Sicherheitskräfte mit Steinen, Feuerwerk und Molotow-Cocktails an. Mehrere Polizeiautos wurden in Brand gesetzt, rund 60 Einsatzkräfte wurden verletzt. Beim umstrittenen Projekt geht es um einen 57 Kilometer langen Zugtunnel zwischen Italien und Frankreich.
0: Stau vor dem Gotthardtunnel Richtung Süd. Am Bamsteg sind es aktuell 6 km, 1 Stunde Wartezeit. Die Einfahrtgöschen ist zu. Da wird empfohlen auszuweichen über die A13 San Bernardino-Route. Auch Richtung Norden stehen dran. 3 km aktuell ab Quinto, eine halbe Stunde Wartezeit. Die Fahrt Airolo ist gesperrt. Dann ist heute den ganzen Tag durch Klöntaler Strasse zu, wegen dem Slow Sunday, das bis am Abend um 7 Uhr. Und dann noch ein Unterbruch im Schienenverkehr auf der Strecke Eschholz-Matz-Trubschachen. Wegen einer Barrierestörung fahren dort aktuell kein Zug, das bis voraussichtlich am 11:30 Uhr. Ein Sonntag, wo alles ein bisschen dabei ist. Viel Wolken, zwischendurch ein paar Sonnenstrahlen und immer mal wieder ein paar Regentropfen. Die Temperaturen liegen bei etwa 26 Grad. Der Montag startet dann ebenfalls noch wechselhaft mit Sonnenwolken und Regen. Es geht am Nachmittag um die 26 Grad. Im Flachland tut es dann auf den Nachmittag auch immer mehr auf. Und dann am Dienstag und am Mittwoch ist der Sommer-Retour. Es gibt 30 Grad am Dienstag und 33 Grad am Mittwoch.
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0: Und da schalten wir ab in die Höhe zum zweitletzten Bergkranzfest dieser Saison. Und wir schalten auf eine Brünung zu unseren beiden Reportern, dem Gregi Rohrer und dem Valentin Käsli.
5: Ja, der dritte Gang hat gestartet. Wir wollen euch aber noch das letzte Resultat vom zweiten Gang mitliefern. Der Marc Lustenberger, er hat nach der Startniederlage gegen Armin Orlik zusammengegriffen mit dem Dominik Binkeli.
6: Ja, und da haben wir ein technisches Kabinettstückchen gesehen von Marc Lustenberger, vom Innerschweizer Sieger. Bereits im ersten Zug zieht er gerade kurz an, wechselt im Zug innen auf Weiberhagen und kommt zum Plattwurf.
5: Der Schwingerkönig Armin Orlik, er hat es zu tun bekommen mit Damian Dubach im zweiten Gang.
6: Ja, und da hat überraschend der Damian Dubach lang kennen Parole bieten, aber schlussendlich unwiderstehlich Armin Orlik in der letzten Minute kann er seinen Gegner zu Boden bringen, nimmt ihn in den Gritteln auf und kann zum Plattwurf, zum zweiten Sieg plattwerfen.
5: Der Lukas Bissig, er hat nach der Startniederlage gegen Fabian Studemann den Mauro Eckimann eingeteilt bekommen und kann den bezwingen und sein erstes Siegeskreuzchen erschreiben. Der Fabian Studemann, er hat den Silvan Oetli eingeteilt bekommen.
6: Und da ist eine ähnliche Geschichte passiert wie beim Schwingerkönig Armin Orlik. Der Silvio Oetli, der Appenzeller Sieger, kann sich sehr, sehr lang, sehr erfolgreich wehren gegen die Niederlage, tut selber mit Prienzer angreifen, aber Fabian Studemann, euch unwiderstehlich, in der zweitletzten Minute kommt er mit kurz zu Boden und kann zum Resultat vervollständigen und kommt zum zweiten Sieg.
5: Der Werner Schlegel, der im ersten Gang gestellt hat gegen Michael Ledermann, er hat zusammengegriffen im zweiten gegen Silvan Trittibach.
6: Und da euch ein ähnliches Rezept von Werner Schlegel gegen Silvan Trittibach wie das Rezept von Armin Orlik war, nämlich mit kurz zu Boden und dann Ufen am Boden und zum Plattwurf werfen. Werner Schlegel kommt so zum ersten Tagessieg mit der Maximalnote 10.
5: Der Marcel Bieri, er hat nach der Startgestellte gegen Matthias Burger zusammengegriffen mit dem Simon Rätlisberger.
6: Ja, und da haben wir auch etwas Spezielles gesehen von Marcel Bieri, sogenannten Fußfeger und Nachtricken am Boden. Beschert Marcel Bieri der erste Sieg hier auf dem Brünig.
5: Der Domenic Schneider, er, der im ersten Gang den Matthias Aschbacher kennen bezwingen, ihm ist der Sandro Galli zugeteilt worden.
6: Und da hat der Domenic Schneider immer wieder mit seinem bekannten Kurzzug probiert, der Sandro Galli aus der Angel zu hebeln. Ist auch einmal zweimal nach ganz nah an Sieg gekommen, aber er muss das unentschieden der gestellte Gang akzeptieren. Er kommt hier mit der Note 9 davon.
5: Der Joel Ambiel, der gut in den Tag gestartet ist mit dem Sieg über Roger Reichen. Ihm ist der Dominik Annen zugeteilt worden im zweiten Gang.
6: Da hat sich der Dominik Annen neu erfolgreich lang gegen die Niederlage kennen stemmen. Aber in der vierten Minute kommt der Joel Ambiel mit Kurz- und Kreuzgriff zum Platterfolg.
5: Der Etienne Burger, der im ersten Gang kennen, den Martin Robe zwingen. Er hat zusammengegriffen im zweiten gegen den Schweizer Lukas von Neu.
6: Ja, und da haben sich viele Festbesucher bereits schon eingestellt auf einen gestellten Gang. Also dem jungen Lukas von Neu. Der Gestellte kann glicken gegen Etienne Burger, aber auch hier. Die Burger-Gebrüder sind auch bekannt als grosse Kämpfer. Ganz zuletzt in der letzten Minute kommt der Etienne Burger noch einmal mit Kurz und kann den Sieg davon tragen.
5: Weiter haben wir gesehen, dass Severin Schwander, er kann nach dem kundigen Gang gegen Roman Wandeler im ersten Sitz 2 Gang gewinnen, gegen Patrick Patschert. Der Roman Wandeler, er kann den ersten Gang gewinnen, heute im zweiten gegen Jonas Wietrich. Der Philipp Roth gewinnt den 2 Gang. Nach dem gestellten gegen Martin Schönbächler kann er den Raphael Bricker bezwingen. Der Marco Goth, er kann nach dem gestellten Auftakt gegen Ueli Rohrer den ersten Gang gewinnen, gegen Simon Stucki. Der Ueli Rohrer, er kann im zweiten Gang den Damian Gnägi bezwingen. Der Patrick Gobeli kann nach dem Gestellten gegen Mario Schneider sein erstes Siegeskreuz schreiben gegen Matthias Hürlimann. Und der Josias Müller kann nach dem Gestellten gegen David Müller im ersten Gang seinen ersten Gang gewinnen gegen Dominik Hess. Es gab das Fazit vom zweiten Gang.
6: Jawohl, wir haben 5 Eidgenossen, die 2 Siegeskreuzchen auf ihrem Notenblatt haben. Natürlich der Schwingerkönig Armin Orlik, der aus Innerschweizer Sicht erfreulich. Der Joel Ambiel, der Berner, respektive 2 Berner, Etienne Burger und Severin Schwander. Und der Fabian Studemann sind im Gesamt, also 3 Berner, Entschuldigung. Und nicht vergessen, wir haben euch 2 Kranzer Nicht-Eidgenossen, der Christian Landner, der die Überraschung können schaffen mit dem Sieg im zweiten Gang gegen Lukas Tschumi und Remo Rutsch, der ebenfalls zwei Siege hat. Wir haben also 7 Schwinger mit 2 Siegen.
5: Er hat die folgende Rangliste: im ersten Rang mit 20 Punkten Joel Ambiel, Arman Orlik.
6: Und im zweiten Rang mit 1975 Punkten Etienne Burger, Christian Lanter und Remo Rutsch.
5: Im dritten Rang mit 1950 Punkten Severin Schwander und Fabian Studemann.
6: Im vierten Rang mit 19 Punkten Josias Müller, Werner Schlegel, Dominik Schneider und der Samuel Schweizer.
5: Im fünften Rang mit 1875 Punkten folgende Eidgenossen: Mathieu Burger, Patrick Gobeli, Michael Ledermann, Marc und der Marc Lustenberger. Im dritten Gang haben wir folgende Paarungen schon gesehen. Der Matthias Eschbacher, er kann sein weiter Siegeskreuzerscheiben gegen Josias Müller. Der Martin Roth, er kann gewinnen gegen den Christian Ming. Der Christian Zempi haben wir gesehen gegen den Lukas Tschumi schwingen.
6: Ja, da hat der Christian Zempi einheimisch kennen, die Überraschung geschaffen. Er kommt zum zweiten Sieg, dermal mit Hifter und Nachtricken gegen Eigenos Lukas Tschumi. Also sehr, sehr ein guter Wettkampf bis jetzt vom Christian Zempi.
5: Und dann haben wir noch eine andere Überraschung gesehen, den Florian Allen. Er hat den Jonas Burch bezwingen im dritten Gang und ist jetzt mit 2 Gunnig verloren. Auch hier ein weiter vorne einrangiert. Folgende Spitzengang werden wir noch sehen. Der Severin Schwander, er wird zusammengreifen mit Werner Schlegel. Der Patrick Schenk wird zum Zugereignis Marcel Bieri zu überkommen. Und der Dominik Schneider, er wird ins Agmalring steigen mit dem Nicola Zimmermann. Ja, so ist die Ausgangslage hier, jetzt mitten im dritten Gang.
0: Ich sage danke vielmals unseren beiden Herren auf Platz am Brünig schwingend und alles zum ganz in Ruhe nochmal nachlesen. Findet ihr auch bei uns auf radiozentral.ch oder in der Zentral-App. Miteinander gehen wir durch den Sonntagvormittag. Wir begleiten euch mit unserem breitesten Musikmix. Nehmt die Gitarre führen von Mark Knopfler, Dire Straits, Walk of Life. Ich bin Nadine Wechsler. Schön, sind ihr da.

durch den Sonntagvormittag mit Radio Zentral und Musik von Joe Cocker. Und der Sonntag, der ist Familientag. Jetzt vielleicht am Vormittag werden noch gerade Spiele vorgenommen. Auf den Nachmittag sollte es ein bisschen auftun. Da liegt vielleicht auch noch ein Velotürli oder ein Spaziergang mit der Rasselbande drinnen. Und Familienmusik haben wir jetzt auch gerade parat. Sister Sledge, We Are Family. Das ist der breiteste Musikmix, der euch durchs Wochenende begleitet.

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1: Kommen gut durch den Sonntagvormittag. Es ist 23:30. Ganze Haufen sind hier schon wieder unterwegs Richtung Süden. Anstehen vor dem Gotthardtunnel, ab Amsteg 6 km, 1 Stunde Wartezeit. Die Fahrt Göschene ist zu. Da wird empfohlen, auszuweichen über die A13 San Bernardino-Route. Und auch auf dem Heimweg sind ganz viele. Ab Quinto jetzt aktuell 4 km Stau, 40 Minuten Wartezeit und die Fahrt Airolo, die ist gesperrt. Ich wünsche euch eine gute Fahrt durch den Sonntag mit unserem breitesten Musikmix. Starship, Nothing's Gonna Stop Us Now.

0: Der Pharrell Williams bringt gute Laune rein in euren Sonntag bei Radio Zentral mit seinem Happy. Es ist 20 vor 12 Uhr.
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0: Und da schauen wir schon wieder voraus aufs nächste Wochenende, wenn ihr noch nichts los habt. Vom Donnerstag, 30. Juli bis am Samstag, am 1. August, ist etwas los, das Sattel, und zwar ein Sattlerfest. Am Donnerstag ist der Eintritt gratis. Es gibt einen Ländlerabend mit dem Echo vom Paradiesli, einem Echo vom Wurmloch und auch eine Bar mit dem DJ Mertl. Und dann am Freitag im Festzelt mit der Einsiedlerband Hashtag mit ihrem zweitletzten Konzert und im Anschluss der DJ Wildschwein. Es gibt eine Kaffeestube mit der Örgeli Band und eine Bar mit dem DJ Henrik. Und dann am Samstag, 1. August, Party im Festzelt mit der Partyband Confect und dem DJ Domaini. Es gibt eine Kaffeestube mit dem Ländler Theo Kriebühl-Leinbacher und in der Bar spielt der DJ Henrik.

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4: Einen ganz guten Sonntagmittag. Jetzt ist es 12 Uhr, bei aktuell 20 Grad kalt Brunn und 22 Grad Eibu.
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6: Die SVP überlegt sich lokale Zuwanderungsstopps in Kantonen und Gemeinden. Die Schweizer Neutralitätsinitiative kommt Unterstützung von links über und der deutsche Kanzler verurteilt den Angriff auf eine Menschenmenge in Berlin. Im Nachrichtenstudio Renato Goethe, guten Mittag. Erst einige Wochen ist es her, seit das Schweizer Stimmvolk die SVP-Initiative gegen eine 10-Millionen-Schweiz abgelehnt hat. Nun denkt die Partei über lokale Zuwanderungsstopps in Kantonen und Gemeinden nach. Der Luzerner Nationalrat Franz Grüter gestaltet Ende August eine SVP-Tagung mit, an welcher darüber diskutiert werden soll. Grüter ist verantwortlich für die Betreuung der Kantonalparteien. Er erklärt die Idee der lokalen Zuwanderungsstopps.
7: Wir haben schon in der Vergangenheit einzelne Initiativen gegeben. Die berühmteste ist die vom Luzerner Seetal in Hochdorf, wo der damalige Kantonsrat Beat Meister, ein Arzt aus Hochdorf, im Alleingang eine Initiative zustande gebracht hat und die mit grossem Erfolg auch durchgebracht hat, wo das Bevölkerungswachstum limitiert. Und wir haben den Eindruck, dass es jetzt ein guter Zeitpunkt ist, dass man das Thema nochmal frisch aufrollt und versucht, regional eine solche Initiative zu starten.
6: Auch die Walliser Gemeinde Crémisuat habe gar schon einen Bevölkerungsdeckel eingeführt. Bei 5'000 Einwohnern soll laut der Gemeinde Schluss sein mit Wachstum, auch weil das Trinkwasser in der Gemeinde knapp sei. Die Schweizer Neutralitätsinitiative galt bislang als eher rechtes Projekt. Die Initiative will die Neutralität als immerwährend und bewaffnet in der Verfassung festschreiben. Die Schweiz solle zudem keinem Militärbündnis wie der NATO beitreten dürfen. Dies verlangen SVP-Mitglieder und die Vereinigung Pro Schweiz. Nun erhalten die Rechten offenbar unerwartete Unterstützung von links, schreibt die NZZ am Sonntag. Unterstützung gebe es unter anderem von der Partei der Arbeit, den Kommunisten, der Schweizerischen Friedensbewegung und der Vereinigung Schweiz-Kuba. Dramatische Szenen am Ende eines bunten Festes. Am Rande des Christopher Street Days in Berlin ist am späten Abend ein Kastenwagen in die Menge gefahren. Eine Frau ist gestorben, viele weitere Menschen wurden verletzt, drei von ihnen lebensbedrohlich. Ermittelt wird wegen Anschlagverdachts. Die Polizei sucht nach einem Verdächtigen. Katrin Müller berichtet aus Deutschland.
8: Kanzler Merz spricht von einer abscheulichen Tat. Auch Berlins regierender Bürgermeister Wegner ist fassungslos. Die Polizei fahndet mit einem Foto nach dem Verdächtigen, dem 21-jährigen Abdul B. Er soll am Rande des Christopher Street Days im Großen Tiergarten mit einem Kastenwagen mehrere Menschen an- oder umgefahren haben. Der Wagen krachte schließlich gegen einen Baum. Der Fahrer flüchtete. Abdul B. wird der islamistischen Szene zugerechnet. Er hat wohl Familie in Berlin und wurde erst im Mai aus dem Jugendarrest entlassen.
6: Und in Südchina ist ein tropischer Wirbelsturm mit starkem Regen auf Land getroffen. In der Provinz Guangdong mussten mehr als 340'000 Menschen in Sicherheit gebracht werden, teilen die Behörden mit. In der Großstadt Hongkong wurde der Flugverkehr wegen des Sturms stillgelegt. Mehr als 150 Flüge fallen aus. Auch sonst bleiben in der Region viele Verkehrsverbindungen sowie auch Geschäfte vorläufig geschlossen.
4: 4 ab 12 ist es. Viel Geduld braucht es vor dem Gotthardtunnel Richtung Süden. 8 km Stau sind es aktuell. 1 Stunde 20 Minuten Wartezeit. Die Fahrt Göschenen ist gesperrt. Es wird empfohlen, über die A13 San Bernardino-Route auszuweichen. Auch Richtung Norden heisst es anstehen. 40 Minuten länger geht es. 4 km Stau und die Fahrt Airolo ist gesperrt. Dann ist heute den ganzen Tag durch Klünthaler Strasse gesperrt wegen dem Slow Sunday. Das bis am Abend um 7 Uhr. Und die SBB hat hier noch einen Zugunterbruch gemeldet zwischen Eschholzmatt und Trubschach wegen einer Barrierestörung. Die ist aufgehoben. Dort kommen wir wieder ohne Probleme durch. Den Wetterausblick gibt es von Quirin Beck.
9: Am Nachmittag gibt es im Flachland so langsam einen Übergang zu teils sonnigem Wetter. Haben wir höchstens nur noch einzelne Regengüsse mit dabei. Entlang der Berge haben wir ein bisschen dichtere Wolken, nur wenig Sonne und weiterhin Regengüsse. Das Ganze bei Temperaturen so um die 25 bis 26 Grad. Dazu im Flachland ein mäßig bis stark auffrischender Südwestwind. Auf den Bergen haben wir einen schwachen bis mäßigen Nordwestwind. Morgen am Montag haben wir dann noch letzte Regengüsse, vor allem am Vormittag. Im Laufe dann vom Montag wird es aber zunehmend sonnig und trocken. Temperaturen ähnlich wie heute so um die 26 Grad. Und ab dem Dienstag erwartet uns dann heißes und trockenes Wetter mit täglich ansteigenden Temperaturen. Dienstag starten wir mit um die 30 Grad.
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4: Es ist Zeit für Mittag. Auch auf dem Brünig leeren sich die Zuschauertribüne langsam aber sicher. Bevor sich unsere Reporter der Valentin Käsli und der Gregi Rohrer können stärken, schauen wir noch einmal mit ihnen auf den Morgen zurück.
10: Folgende Schwinger haben zwei gewonnen nach zwei Gängen. Im ersten Rang haben wir mit 20 Punkten Joel Ambiel und der Schwingerkönig Armand Orlik. Im zweiten Rang haben wir mit 1975 Punkten Etienne Burger, Christian Lanter und der Remo Rutsch Odie Schwinger. Haben zwei gewonnene Gänge gehabt. Folgende Paarung haben wir dann angesehen, im dritten Gang. Der Joel Ambiel, der Vierende, er hat es zu tun bekommen mit dem Fabian Studemann.
11: Ja, und das letzte Mal auf dem Brünig oben, wo die zwei Schwinger Klingen gekreuzt haben, hat der Joel Ambiel noch können stellen. Heute muss er leider unterliegen. Fabian Studemann, hochkonzentriert, ist er in den Gang hineingestiegen und hat schlussendlich mit kurz Platt können gewinnen.
10: Weiter haben wir im ersten Rang der Armand Orlik. Er hat zusammengegriffen mit Etienne Burger.
11: Ja, und der Schwingerkönig zeigt, dass er halt wirklich eure Sonderklasse verkörpert. Etienne Burger hat sich ganz gut eingestellt auf den Gang. Kann lange den Gang offen behalten. Aber schlussendlich Armand Orlik in seiner bekannten Art und Weise fährt er zu Boden, nimmt ihn in den Gritteln auf und kann schlussendlich in der Schere zum Resultat, zum dritten Sieg überdrehen.
10: Im zweiten Rang rangierte Christian Lanter haben wir gesehen, schwingen gegen den Berner Eidgenoss Michael Ledermann.
11: Ja, und da hat der Michael Ledermann einen kurzen Prozess gemacht mit Kurzkunder zum Platterfolg.
10: Der Remo Rutsch, der im zweiten Rang war, ihn haben wir gesehen, schwingen gegen den Entenbucher Eidgenoss Mark Lustenberger.
11: Ja, und da haben wir aus Innerschweizer Sicht eine negative Überraschung erleben. Der Innerschweizer Sieger Mark Lustenberger muss die Ebenbürtigkeit von Remo Rutsch anerkennen. Allerdings kann er da das Nini an seine Fahne heften.
10: Im dritten Rang haben wir den Severin Schwander gesehen. Er hat geschwungen gegen den Werner Schlegel, den Nordostschweizer Gast.
11: Und da haben wir einen weiteren Top-Favorit, Werner Schlegel, der gezeigt hat, wieso er heute zu der absoluten Siegesanwärter gehört. Severin Schwander sehr gut im Strumpf, hat sich sehr gut auf den Kampf eingestellt, hat lange Parole bieten, aber nach Sonderklasse Werner Schlegel mit einem herrlichen Fußstich kommt er zum Platterfolg und wird weiter an der rangischen Spitze anzutreffen sein.
10: Im vierten Rang war rangiert der Domenik Schneider. Er hat geschwungen gegen den Nicola Zimmermann.
11: Ja, und da kommt der Domenik Schneider zum zweiten Sieg. Mit seinem bekannten Kurz kann er da den zweiten Vollerfolg davon tragen.
10: Im vierten Rang war der Sammy Schweizer. Er hat Tobias Lauper gefasst.
11: Ja, und da hat der Samuel Schweizer auch nicht lange gefackelt. Mit Prienzer links kommt er zum Platterfolg und kann da den zweiten Sieg realisieren.
10: Im fünften Rang war der Janos Bachmann rangiert. Er hat zusammengegriffen mit Matthias Burger.
11: Ja, und da hat der Eigenoss Matthias Burger im ersten Zug einen Lebenshifter gezogen und kommt zum vielumjubelten Platten-Sieg und kann da auch bereits den zweiten Tageserfolg feiern.
10: Weiter in diesem Rang haben wir den Sandro Galli. Er unterlegt Nils Theiler nach halben Gang durch. Nils Theiler, der sich da auch mit einem weiteren Siegeskreuz weiter vierer kann rangieren. Weiter im fünften Rang haben wir den Berner Eignos Patrick Gobeli. Er hat geschwungen mit dem Severin Steiner.
11: Ja, und da hat der Severin Steiner kennen, erfolgreich Paroli bieten. Er kann den Eignos und höher dotiertige Gegner Patrick Gobeli in Schach behalten und es kommt zum gestellten Gang.
10: Weiter Resultat, der Leandro Nägeli, der im fünften Rang gerannt ist. Er hat Marco Goth gestellt. Der Ueli Rohrer kann den David Schoener bezwingen. Der Alex Schuller, er kann den Bernhard Kempf nach 6 Minuten stellen. Weiter im fünften Rang haben wir gesehen, den Jonas Amrin, er kann den Andi Signer bezwingen. Nach mit dem ersten Zug, also sehr überraschend war dort, nach schneller Gang durch. Weiter im fünften Rang haben wir den Lukas Fonoi, er hat gewonnen gegen den Patrick Feldmann und den Zugereignos Marcel Bieri, der im sechsten Rang gestanden ist, er kann gewinnen gegen den Patrick Schenk. Dann gehen wir zu der Rangliste nach 3 Gängen. Im ersten Rang mit 29,75 Punkten Schwingerkennung Armon Orlik.
11: Im zweiten Rang mit 29,50 Punkten Fabian Studemann.
10: Im dritten Rang mit 29 Punkten Werner Schlegel und der Sammy Schweizer.
11: Im vierten Rang mit 28,75 Punkten Mathieu Burger, Michael Ledermann, Remo Rutsch, Dominik Schneider und Jonas Amrin.
10: Im fünften Rang mit 28,50 Punkten Marcel Bieri, Ueli Rohrer, Mario Schneider, Christian Zamp, Florian Allen, Joel Ambiel, Dominik Amnen, Elias Lüscher, Silvan Trittibach und Lukas Fonoi. Da hätten wir noch das Fazit nach dem dritten Gang.
11: Ja, man kann eigentlich sagen, die drei halbgenannten Top-Favoriten Armon Orlik, Fabian Studemann und der Werner Schlegel 4 in der Rangliste, wobei der Armon Orlik, der Schwingerkönig und der Fabian Studemann die einzigsten zwei Schwinger sind, die heute Morgen jeweils dreimal haben Erfolg. Vier alle anderen Schwinger mussten einen gestellten oder einen verlorenen Gang akzeptieren. Dann haben wir ein Schweizer Fazit, ein sehr erfreuliches von der Innerschweizer, Samuel Schweizer, Christian Zemp, der Jonas Amrin, Lukas Fonoi, Ueli Rohr und Elias Lüscher könnten mit der Spitze bis jetzt mithalten und haben sehr einen erfolgreichen, positiven Morgen eingezeigt.
10: Ja, mit diesen Resultaten wünsche ich mir auch einen rechten guten hier vom Brünigpass.
4: Ja, dann wünsche ich euch beiden auch eine gute Mittagspause. Wir hören uns dann nach dem Eis wieder. 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
4: Das sind Themen heute zum Mittag. In Urner Gemeinde hat es heute Kommunikationsunterbrüche gegeben. Das Festival Luzern Live zieht eine sehr positive Schlussbilanz. Bei Oticon verunfallt ein Autofahrer auf der Flucht und der FC Luzern der ärgert sich über die Heimniederlage gegen Thun.
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6: Dann gehen wir zuerst in Kanton Uri. Im Kanton Uri sind heute Wartungsarbeiten an der Kommunikationsinfrastruktur gemacht worden. In den Gemeinden Spirigen, Unterschächen und Bürgle hat es darum teilweise Unterbrüche gegeben. Beim Festnetz, Internet und bei den mobilen Diensten. Die Notrufdienste, die sind auch beeinträchtigt gewesen. Während dem Unterbruch hat es in den Gemeinden, die betroffen gewesen sind, Notfalltreffpunkte gegeben. Der Urner Boden, der sei aber nicht betroffen gewesen. Die Arbeiten sind nötig gewesen wegen einer Störung an einem Versorgungskabel in der Region. Das ist ersetzt worden. Mittlerweile hat Alert Swiss wieder Entwarnung gegeben. Bei einem Unfall Spirigen hat sich ein TÜV-Fahrer lebensbedrohlich verletzt. Passiert ist es gestern vor dem Mittag, teilt die Kantonspolizei Uri heute mit. Der TÜV-Fahrer mit einer Urner Nummer sei auf der Klausenstrasse Richtung Urner Boden gefahren. Dabei habe er aus unklaren Gründen die Kontrolle verloren und sei umgekehrt. Die Rega hat einen schwer Verletzten in den Spital geflogen. Das Wasser hat heute Morgen früh in einer Garagenbox gebrannt. Die Feuerwehr hat den Brand relativ schnell löschen. Es ist niemand verletzt worden, schreibt die Kantonspolizei Uri. Bei der Garagenbox und bei einem Auto hat es wegen dem Feuer Sachschaden gegeben. Warum das es brennt hat, das klären die Spezialisten noch genauer ab. Das Festival Luzern Live hat mit seiner vierten Ausgabe etwa 130'000 Besucher angelockt. Das sind ein bisschen mehr als in den Jahren vorher, teilen die Organisatoren heute mit. Das 10-tägige Festival ist gestern mit dem Musiker Fritz Kalkbrenner im KQL zu Ende gegangen. Der Piero Achermann, Direktor vom Festival Luzern Live, zieht eine sehr positive Schlussbilanz.
12: Wir sind überglücklich. Wir haben einen herausfordernden Anfang mit dem Wetter. Aber nachher war es einfach nur noch wunderschönes Wetter, glückliche Gesichter. Mehr Zuschauer, mehr Gäste haben wir begrüßen. Wir haben mehr Live-Bässe verkaufen. Also wir sind wirklich rundum glücklich.
6: Ein Erfolg war ja die neue Bühne im Vierwaldstättersee, direkt vor dem Europaplatz. Das Publikum hatte so mehr Platz und eine bessere Sicht. Das Festival sei friedlich über die Bühne gegangen, ohne nennenswerte Zwischenfälle. Wir gehen in den Kanton Zürich. Im zürcherischen Ottiken hat ein Autofahrer heute Morgen früh einen schweren Unfall gebaut, nachdem er an einer Polizeipatrouille davon gefahren ist. Der 22-jährige Schweizer ist an der Patrouille bei der Autobahneinfahrt zu Oettwil am See aufgefallen, weil er viel zu schnell unterwegs war. Die Polizei ist einem Mann laut Mitteilung dann nachgefahren, hat ihn zeitweise aber aus den Augen verloren. Neben der Strasse bei Ottiken haben die Polizisten dann das Fluchtauto entdeckt, das sich überschlagen hat. Der Fahrer ist mit lebensbedrohlichen Verletzungen ins Spital gebracht worden. Und in Uster hat es auch einen schweren Unfall gegeben. Eine Autofahrerin ist gestern Nachmittag mit einer Frau auf einem Elektrovelo zusammengeprallt. Zum Unfall ist es gekommen im Ortsteil Riediken, im Kreisel bei der Agrola-Tankstelle an der Riedikenstrasse. Die 63-jährige Velofahrerin hat sich dabei schwer verletzt, schreibt die Kantonspolizei Zürich. Sie sucht jetzt Zeugen zum Unfall.
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4: Habt eine gute Mittagspause an diesem Sonntag. Wir begleiten euch mit unserem breitesten Musikmix. Alpha Will, Big in Japan. Und ich bin Nadine Wechsler. Schön, sind ihr da.

0: kommen gut durch den Sonntagmittag. Jetzt ist es 20 ab 12 Uhr.
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0: Jetzt in der Nacht und auch zum Start in den Tag hinein hat es da und dort immer mal wieder ein paar Regentropfen gegeben. Ich kann mir aber vorstellen, genug, um etwas gegen die Trockenheit können ausrichten, ist es nicht gewesen, Quirin Beck.
2: Nein, definitiv nicht. Das ist im Bereich von der einstelligen Niederschlagssummen gelegen. Und es gibt jetzt am Nachmittag auch nicht mehr allzu viel Niederschlag. Die Niederschläge bewegen sich dann vor allem in den Bergen. So richtig Mittelland aus gibt es jetzt den Übergang zu teils sonnigem Wetter. Höchstens ab und zu mal noch einen Schauer. Aber sonst dann doch eher trocken. Niederschläge, wie gesagt, dann eher in den Bergen als paar. Temperaturen so um die 25 bis 26 Grad. Dazu haben wir im Flachland noch einen auffrischenden Südwestwind. Auf den Bergen haben wir einen schwachen bis mäßigen Nordwestwind.
0: Und Quirin, die Regenwolken, die begleiten uns dann auch rein in die neue Woche. Morgen am Montag hat es zum Teil auch noch ein paar Regentropfen. Ist das nennenswert?
2: Ja, nicht unbedingt. Also, es ist dann wirklich gar nicht viel. In der Nacht öffnet es dann erst einmal ab. Da ist eigentlich grundsätzlich trocken. Morgen am Montagvormittag dann, ja, höchstens noch ein paar Regengüsse und viel bringen die auch nicht. Also, mengenmässig kommt da nicht mehr viel zusammen an Niederschlag. Und dann gibt es eigentlich morgen einen Übergang, auch wieder so ähnlich wie heute, dann zu recht sonnigem Wetter. Und das bleibt dann also wirklich recht sonnig. Morgen Temperatur ähnlich, auch wie heute, so um die 25 bis 26 Grad. Der Wind ist dann morgen auch nicht mehr so stark. Da haben wir dann im Flachland einen schwachen bis mäßigen Westwind. Auf den Bergen ist es dann ein mäßiger West- bis Nordwestwind.
0: Und eben, wenn sich das dann alles einmal beruhigt hat und die Sonne wieder übernimmt, dann können wir uns eigentlich auf wieder eine hochsommerliche Woche einstellen.
2: Ja, ganz genau. Ab dem Dienstag dann, da haben wir es dann täglich mit viel Sonnenschein, also ganz viel Sonnenschein zu tun. Täglich dann Sonnenstunden von 12 bis etwa 14 Sonnenstunden. Temperaturen dann im hochsommerlichen Bereich. Am Dienstag dann so um die 30 Grad. Und dann geht es eigentlich Tag für Tag ein Stück drauf. Mittwoch dann so um die 33 Grad. Donnerstag um die 36 Grad. Und auch die Nacht werden dann so ab Mittwoch auch nicht ganz so angenehm. Da kühlt es auch nicht ganz so gut ab. Ab Mittwoch haben wir es dann in der Nacht so um die 18 bis stellenweise 20 Grad. Ja, und Hitzegewitter, okay, ab Mittwoch vielleicht mal in den Bergen und dann ab dem kommenden Wochenende werden dann Hitzegewitter wieder ein Thema. Aber sonst, ja, bleibt es jetzt dann ab dem Dienstag schon heiß, sonnig und trocken weiterhin und wird sich dann die Trockenheit natürlich nicht beruhigen, da die nächsten Tage.

0: Guten Sonntagmittag, jetzt ist es 12:30.
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2: Mit dem Renato Goethe, guten Mittag miteinander. Erst einige Wochen ist es her, seit das Schweizer Stimmvolk die SVP-Initiative gegen eine 10-Millionen-Schweiz abgelehnt hat. Nun denkt die Partei über lokale Zuwanderungsstopps in Kantonen und Gemeinden nach. Der Luzerner Nationalrat Franz Grüter gestaltet Ende August eine SVP-Tagung mit, an welcher darüber diskutiert werden soll. Grüter ist verantwortlich für die Betreuung der Kantonalparteien. Er erklärt die Idee der lokalen Zuwanderungsstopps.
3: Wir haben schon in der Vergangenheit einzelne Initiativen gegeben. Die berühmteste ist die vom Luzerner Seetal in Hochdorf, wo der damalige Kantonsrat Beat Meister, ein Arzt aus Hochdorf, im Alleingang eine Initiative zustande gebracht hat und die mit grossem Erfolg auch durchgebracht hat, wo das Bevölkerungswachstum limitiert. Und wir haben den Eindruck, dass es jetzt ein guter Zeitpunkt ist, dass man das Thema nochmal frisch aufrollt und versucht, regional eine solche Initiative zu starten.
2: Trotz einiger Gewitter wird sich die ausgedehnte Trockenheit in der Schweiz kaum entspannen. Es gebe weiterhin keine Anzeichen für eine länger anhaltende Niederschlagsperiode, teilt das Bundesamt für Umwelt mit. Besonders akut sei die Lage vom Jura über Basel bis ins Mittelland. Wegen der Trockenheit sind die Wasserstände der Schweizer Seen und Flüsse weiter gesunken. Betroffen seien insbesondere der Boden, der Walen, der vier Waldstädter und der Zürichsee. Und dramatische Szenen am Ende eines bunten Festes. Am Rande des Christopher Street Days in Berlin ist am späten Abend ein Kastenwagen in die Menge gefahren. Eine Frau ist gestorben, viele weitere Menschen wurden verletzt, drei von ihnen lebensbedrohlich. Ermittelt wird wegen Anschlagverdachts. Die Polizei sucht nach einem Verdächtigen. Karin Müller berichtet aus Deutschland.
4: Kanzler Merz spricht von einer abscheulichen Tat. Auch Berlins regierender Bürgermeister Wegner ist fassungslos. Die Polizei fahndet mit einem Foto nach dem Verdächtigen, dem 21-jährigen Abdul B. Er soll am Rande des Christopher Street Days im großen Tiergarten mit einem Kastenwagen mehrere Menschen an- oder umgefahren haben. Der Wagen krachte schließlich gegen einen Baum. Der Fahrer flüchtete. Abdul B. wird der islamistischen Szene zugerechnet. Er hat wohl Familie in Berlin und wurde erst im Mai aus dem Jugendarrest entlassen.
5: Viel Geduld braucht es vor dem Gotthardtunnel Richtung Süden. 8 km Stau, 1 Stunde 20 Minuten Wartezeit. Die Einfahrt Göschene, die ist gesperrt. Es wird empfohlen, auszuweichen über die A13 San Bernardino-Route. Und auch Richtung Nord ab Quinto, 4 km Stau, 40 Minuten geht es seit länger. Die Einfahrt Airolo, die ist zu. Wolken, zwischendurch ein paar Sonnenstrahlen und ab und zu auch mal ein Regensprutz. So sieht der Sonntag heute aus. Die Temperaturen die liegen am Nachmittag bei etwa 26 Grad. Auch morgen am Montag Sonnen und Wolken, vor allem zum Start im Tag, kann es mal noch ein paar Regentropfen geben. Auf den Nachmittag tut es dann immer mehr auf, es gibt um die 26 Grad. Und dann auf den Dienstag und den Mittwoch wieder ganz viel Sonne und sommerlich heiße Temperaturen. Am Dienstag gibt es um die 30 Grad, auf den Mittwoch dann bis zu 33 Grad.
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0: Das ist der Ronan Keating, der uns mit seiner Musik mitnimmt, Anfangs 2000. Life is a Rollercoaster. Sonntagmittag haben wir 20 vor 1.
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0: Wir starten hier mit einem Schweizer Fechter, der heute historisch arbeiten kann, Renato Götti.
2: Ja, der Lukas Malgotti, der hat an der WM in Hongkong eine Medaille nämlich schon auf sicher. Der Walliser zieht im Einzel ins Halbfinale ein und hat damit mindestens Bronze schon auf sicher. Das darum, weil in den Einzelwettkämpfen amix beide Halbfinalverlierer eine Bronzemedaille überkommen. Im Halbfinale trifft der Malgotti auf einen Gegner aus Saudi-Arabien und er hat jetzt die Chance, als erster Schweizer natürlich noch im Finale einzuziehen. Es wäre der erste Schweizer seit dem Basil Hoffmann vor 25 Jahren. Zum Schwingen. Der Brünig steht heute wieder einmal ganz im Zeichen vom Schwingsport. Wir berichten ja live von dem Brünig-Schwingen und schalten dann wieder zum Gregi Rohrer und Valentin Käsli, gerade nach den Eisnachrichten dann. Und dann schauen wir noch zurück, unter anderem im Fußball schauen wir zurück auf gestern. Es hat noch nicht recht klappen. Der FC Luzern verliert unter dem neuen Trainer Udo Portmann zum Saisonstart gegen den amtierenden Meister Thun und das mit 1-3. Zwar sind Luzerner früh in Führung gegangen, ebenfalls früh haben Thuner aber ausgeglichen und haben dann in der zweiten Halbzeit noch das zweite und dritte Goal geschossen. Der FCL-Verteidiger Stefan Knesewitsch erzählt im Interview mit dem René Wicki, was nach seinem frühen Goal falsch gelaufen sei.
3: Irgendwie haben wir den Faden verloren, wir sind zu passiv geworden, wir sind zu wenig in Duell, wir sind zu lang geworden, wir sind mehr keinen Zugriff mehr gehabt und dann sind sie gekommen, sie sind jetzt auch nicht extrem gefährlich in der ersten Halbzeit. Die zweite Halbzeit haben sie zwischendurch mal besser rausgespielt, aber wir haben einfach zu wenig gut geschüttet. Ja.
4: Drei Standards, das muss sich zu denken geben als Gegengol.
3: Definitiv, ja, das müssen wir unbedingt anschauen.
4: Trotzdem hat er die Chance gehabt, wenn man die Konter sauber ausspielt, das wäre aber gleich möglich gewesen, oder? Die eine oder andere wäre da gewesen.
3: Ja, wir müssen schauen, jetzt, dass diese Saison einfach die Umschaltaktionen besser zu Ende gespielt werden, was eigentlich auch unsere Stärke ist. Und dann finden wir den Faden wieder so und dann können wir sicher wieder punkten. Ja.
2: Auch der neue FCL-Mittelfeldspieler Leonardo Bertoni hat nichts können machen gegen seine Ex-Kollegen vom FC Thun. So hätte er eigentlich nicht wollen in die neue Saison starten, sagt er unserem Reporter René Wicki.
5: Nein, das haben wir uns anders, alle anders vorgestellt. Wir haben uns viel vorgenommen. Wir haben auch gesagt, wir haben mit der Spiele gestartet. Ja, nachher mit einem einfachen Goldspiel aus der Hand gekommen.
4: Aber nach einer Minute im Führung, es wäre eigentlich alles noch masslos gegangen. Besser kannst du nicht starten.
5: Das ist so, so haben wir es uns vorgestellt. Aber auch wenn du so früh ein Goal schießt, kann es ein bisschen mühsam werden. Das kennt man im Fußball. Aber wir wollten den Schwung sicher mitnehmen. Wie gesagt, nachher ein bisschen einfache Gegengol bekommen. So ist das Momentum aus der Hand.
2: Auch der neue FCL-Trainer, der Udo Portmann, hat sich seine Premiere anders vorgestellt. Auch wenn der Anfang des Matches ganz im Sinn der Luzerner war.
6: Es ist super losgegangen. Leider hat Thun auch relativ schnell die Antwort gehabt, mit einem schönen Goal nach einem Standard. Und das hat uns vielleicht gleich ein bisschen mehr aus dem Konzept gebracht, wenn wir das wieder wahrhaben. Entsprechend ist die erste Halbzeit relativ wild hin und her gegangen. Die Spielkontrolle nicht so bei uns gehabt, wie ich mir das vorstelle. Und dann eigentlich gut können reagieren. Und dann noch einmal mit dem nächsten Gegengoal haben wir nach dem 2-1 auch wieder ein bisschen Klarheit verloren, um noch einmal zu reagieren. Und dann mit dem 3-1, das ist doch der Nackenschlag gewesen.
2: Sagt der neue FCL-Trainer Udo Portmann. Gestern hat außerdem noch Servette gegen Basel gespielt. Diesen Match haben die Basler 1-0 gewonnen und Lausanne und GC trennen sich 1-1. Heute am Nachmittag spielen noch IB gegen Sion, Lugano gegen Vaduz und St. Gallen gegen Zürich. Zu der Leichtathletik. Zugerin Geraldine Di Tizio Frey wird Schweizer Meisterin über 100 Meter. Sie gewinnt in Zürich mit einer neuen persönlichen Bestzeit von 10 Sekunden 96. Damit würde sie als europäische Nummer 1 an die EM reisen, die Mitte August zu Birmingham ist. Geraldine Di Tizio Frey zeigt sich auf SRF überwältigend.
7: Unglaublich. Ich weiß ehrlich gesagt gar nicht, was passiert ist. Ich war so nervös. Ich wollte unbedingt das EM-Ticket für Birmingham haben. Das war mein wichtigstes Ziel. Und natürlich habe ich gewusst, wenn alles zusammenpasst, kann es auch für den Titel langen. Ich habe gar nicht erst an die Zeit gedacht, dass es so eine Zeit rauskommt. Es ist wirklich unglaublich.
2: Mushinga Kambunchi ist im Halbfinale ausgeschieden und verpasst die EM-Limite. Bei den Männern triumphiert der William Reis über 100 Meter mit einer neuen persönlichen Bestzeit. Und im Speerwerfen von der Frauen geht Gold nicht etwa an die Schweizer Rekordhalterin Leonie Hügli, sondern an Sabrina Boss, die die EM-Limite schafft. Zum Tennis. Der Marc-Andrea Hüsler steht an der Zug Open im Finale. Der Zürcher gewinnt im Halbfinale gegen den deutschen Max-Hans Rehberg in 3 Sätzen. Im Finale trifft der Marc-Andrea Hüsler heute auf den Brasilianer Thiago Seibold-Wilsch. Ja, und nach der Zug Open hört der Marc-Andrea Hüsler ja mit dem Profi-Tennis auf. Er könnte seine Karriere also mit einem Turniersieg beenden.
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0: Sonntagmittag, jetzt ist es 1, bei aktuell 22 Grad in Männedorf und 21 Grad in Merlischachen.
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2: Die Trockenheit in der Schweiz entspannt sich kaum. Die SVP überlegt sich, lokale Zuwanderungsstopps in Kantone und Gemeinden. Und der deutsche Kanzler verurteilt den Angriff auf eine Menschenmenge in Berlin. Im Nachrichtenstudio Renato Goethe. Guten Mittag miteinander. Erst einige Wochen ist es her, seit das Schweizer Stimmvolk die SVP-Initiative gegen eine 10-Millionen-Schweiz abgelehnt hat. Nun denkt die Partei über lokale Zuwanderungsstopps in Kantonen und Gemeinden nach. Der Luzerner Nationalrat Franz Grüter gestaltet Ende August eine SVP-Tagung mit, an welcher darüber diskutiert werden soll. Grüter ist verantwortlich für die Betreuung der Kantonalparteien. Er erklärt die Idee der lokalen Zuwanderungsstopps.
3: Wir haben schon in der Vergangenheit einzelne Initiativen gegeben. Die berühmteste ist die vom Luzerner Seetal in Hochdorf, wo der damalige Kantonsrat Beat Meister, ein Arzt aus Hochdorf, im Alleingang eine Initiative zustande gebracht hat und die mit grossem Erfolg auch durchgebracht hat, wo das Bevölkerungswachstum limitiert. Und wir haben den Eindruck, dass es jetzt ein guter Zeitpunkt ist, dass man das Thema nochmal frisch aufrollt und versucht, regional solche Initiativen zu starten.
2: Auch die Walliser Gemeinde Grimisua habe gar schon einen Bevölkerungsdeckel eingeführt. Bei 5'000 Einwohnern soll laut der Gemeinde Schluss sein mit Wachstum, auch weil das Trinkwasser in der Gemeinde knapp sei. Trotz einiger Gewitter wird sich die ausgedehnte Trockenheit in der Schweiz kaum entspannen. Es gebe weiterhin keine Anzeichen für eine länger anhaltende Niederschlagsperiode, teilt das Bundesamt für Umwelt mit. Besonders akut sei die Lage vom Jura über Basel bis ins Mittelland. Wegen der Trockenheit sind die Wasserstände der Schweizer Seen und Flüsse weiter gesunken. Betroffen seien insbesondere der Boden, der Wallen, der vier Waldstädter und der Zürichsee. Ab Mitte der Woche rollt eine neue Hitzewelle mit Temperaturen von bis zu 37 Grad über die Schweiz. Trauer und Entsetzen nach dem Angriff am Rande des Berliner Christopher Street Days mit einer Toten und mehreren Verletzten. Die queere Gemeinschaft erklärte bestürzt, der Regenbogen habe einen Riss bekommen. Der deutsche Bundespräsident Steinmeier sprach von einem Angriff auf die offene Gesellschaft. Katrin Müller berichtet aus Berlin.
4: Seine Gedanken seien bei Angehörigen und Freunden der beim Anschlag getöteten Frau und den zum Teil schwer Verletzten, denen er vollständige Genesung wünsche, so Steinmeier. Ähnlich äußerte sich auch Kanzler Merz. Er befindet sich im ständigen Austausch mit Innenminister Dobrindt und den Behörden. Auch viele Promis reagierten entsetzt auf den Angriff. Sängerin Sarah Connor, die am Abend bei der Abschlusskundgebung des CSDs am Brandenburger Tor aufgetreten war, erklärte in einem emotionalen Video: "Mir fehlen die Worte."
2: Und in Brasilien ist der rechte Politiker Flavio Bolsonaro von seiner Partei zum Präsidentschaftskandidaten gekürt worden. Er ist der älteste Sohn des ehemaligen Staatschefs Jair Bolsonaro. Dieser wurde wegen eines versuchten Staatsstreichs zu mehr als 27 Jahren Haft verurteilt. Flavio Bolsonaro dürfte bei den Wahlen im Oktober gegen den linken Amtsträger Lula da Silva antreten.
0: Viel Geduld braucht es nach wie vor dem Gotthardtunnel Richtung Süden. 7 Km Stau, 1 Stunde, 10 Minuten, wo er ansteht. Die Fahrt Göschene ist zu. Es wird empfohlen, auszuweichen über die A13 San Bernardino-Route. Auch Richtung Norden geht es länger. 4 Kilometer sind es aktuell. Das heisst 40 Minuten Wartezeit und die Fahrt Airolo, die zu ist. Und dann noch die Klünthaler Strasse, die heute den ganzen Tag zu ist, wegen dem Slow Sunday. Das bis am Abend, am 7. Den Ausblick gibt es vom Quirin Beck aus dem Zentralwetterteam.
5: Am Nachmittag gibt es im Flachland so langsam einen Übergang zu teils sonnigem Wetter. Haben wir höchstens nur noch einzelne Regengüsse mit dabei entlang der Berge. haben ein bisschen dichtere Wolken, nur wenig Sonne und weiterhin Regengüsse. Das Ganze bei Temperaturen so um die 25 bis 26 Grad. Dazu im Flachland ein mäßig bis stark auffrischender Südwestwind. Auf den Bergen haben wir einen schwachen bis mäßigen Nordwestwind. Morgen am Montag haben wir dann noch letzte Regengüsse, vor allem am Vormittag. Im Laufe dann vom Montag wird es aber zunehmend sonnig und trocken. Temperaturen ähnlich wie heute so um die 26 Grad. Und ab dem Dienstag erwartet uns dann heißes und trockenes Wetter mit täglich ansteigenden Temperaturen. Dienstag starten wir mit um die 30 Grad.
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0: Der Gregi Rohrer und der Valentin Käsli haben nach dem Mittag wieder in der Reporterkabine auf dem Brünig Platz genommen. In den nächsten Minuten soll dann der vierte Gang starten. Was erwartet uns da heute am Nachmittag?
6: Ja, die Ausgangslage ist offen jetzt für den vierten Gang. Ich denke, wir gehen gerade in die Rangliste, die wir hatten, nach drei Gängen. Im ersten Rang mit 29,75 Punkten Schwingerkennig Arman Orlik.
7: Im zweiten Rang mit 29,50 Punkten Fabian Studemann.
6: Im dritten Rang mit 29 Punkten Werner Schlegel, Samuel Schweizer.
7: Im vierten Rang mit 28,75 Punkten Matteo Burger, Michael Ledermann, Remo Rutsch, Dominik Schneider und Jonas Amrin.
6: Im fünften Rang mit 28,50 Punkten Marcel Bieri, Ueli Rohrer, Mario Schneider, Christian Zemp, Florian Allen, Joel Ombiel, Dominik Annen, Elias Lüscher, Silvan Trittibach und der Lukas von Neu. Mit 28,25 im sechsten Rang haben wir folgende Eidgenossen: Lukas Bissig, Etienne Burger und der Severin Schwander. Noch ein bisschen drinnen mit 28 Punkten der Matthias Aschbacher. Ja, der Fabian Studemann, der im zweiten Rang ist, er könnte ja heute aufschliessen einen speziellen Erfolg, Gregi.
7: Ja, der Grab Martin ist bis jetzt der einzigste Schwinger in der Geschichte des Eidgenössischen Schwingerverband, der alle Bergkranzfeste gewinnen konnte. Der Fabian Studemann ist ihm dicht auf den Fersen. Er hat 5 Bergkranzfeste bis jetzt können für sich entscheiden. Einzig und allein. Der Brünig-Festsieg fehlt ihm noch. Und er ist, wie wir jetzt gerade aus der anglischen Situation gehört haben, ganz noch dran, respektive er kann das heute immer noch schaffen.
6: Wir haben euch etwas Anekdotisches etwas rausgesucht über den Brünig. Was ist da bis jetzt auf ein bisschen gegangen mit den Kranzzahlen?
7: Ja, wenn wir jetzt zum Beispiel die Teilverbände schauen, wir haben ja die grosse Konkurrenzsituation Bern-Innerschweiz, Bern, weil jedes Jahr sind ja 50 Innerschweizer und 50 Berner da Gast, respektive Teilnehmer. Das Teilnehmerfeld ist immer aus diesen 100 Schwinger zusammengesetzt und danach jeweils der Gastverband im hierigen Jahr natürlich Nordostschweizer und sonst Nordwest- oder Südwestschweizer. Und wenn wir hier anschauen, 676 Kränze haben die Innerschweizer bis jetzt können gewinnen. Der Berner Kantonale Schwingerverband hat bis jetzt 685 Kränze können für sich beanspruchen. Das heisst, wir sind leicht im Rückstand. Nordostschweizer 153, das ist natürlich im Umstand geschuldet, eben weil sie weniger Mengen auf den Brünig können antreten. Nordwestschweizer mit 85 Kränze und Südwestschweiz mit total bis jetzt 29 rausgeschwungenen Kranzexemplaren.
6: Das sind genau die Kranzzahlen. Seit 1893, seit der erste Austragung vom Brünig Schwingen, seit es das eigentlich gibt, ja. Jetzt haben wir noch ein paar Spitzenpaare rausgesucht für den vierten Gang. Die dann folgendermaßen läuft. Der Fabian Studemann, er greift zusammen mit dem Schwingerkönig Arman Orlik. Der Werner Schlegel geht in Sagmalring mit Jonas Amrin. Der Samuel Schweizer greift zusammen mit Matteo Burger. Der Michael Ledermann, er greift zusammen mit Dominik Schneider. Und der Remo Rutsch mit dem Zugereigenuss Marcel Bieri. Ja, die Arena, die fühlt sich jetzt langsam wieder. Man probiert jetzt mit dem Schwingen weiter zu feiern. Und in einer Stunde kehrt ihr sicher, wie die Spitzengänge um den vierten Gang ausgetragen worden sind.
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0: Ich hoffe, ihr könnt geniessen euren Sonntagnachmittag. Es sollte heute Nachmittag auch noch ein bisschen auftun, sodass sich die Sonne mag zeigen. Wir begleiten euch mit unserem breitesten Musikmix. Mit dem Bronze-Gebiet gehen wir in die 80er Jahre Small Town Boy. Go!
8: ganz viel Gefühl hat Adele im Gepäck, Rolling in the Deep, und jetzt gerade das Thema mit der Sonnenbrille am Piano, der Elton John, I'm Still Standing. Ich bin Nadine Wechsler, wünsche euch einen schönen Nachmittag.

richtig gemütliche Klänge an diesem Sonntagnachmittag bei Radio Zentral Chicago. If You Leave Me Now. Ideal für alle die, die heute vielleicht nicht so recht in die Gänge kommen und den Sonntagnachmittag so richtig gemütlich wollen, daheim geniessen. Für alle die, die vielleicht die Party noch ein bisschen in den Knochen rein haben, wenn es gestern ein bisschen später geworden ist. Party, die holen wir uns aber auch in die Sonntagsstube. Und zwar mit Everything But A Girl Missing aus den 90er Jahren. Ich wünsche euch einen guten Sonntag.

Ein bisschen karibisches Gefühl von Jimmy Cliff an diesem Sonntagnachmittag hier bei Radio Zentral. 13:30 ist es. Ein Blick auf die Strasse, wo es immer noch Geduld braucht vor dem Gotthardtunnel. Richtung Süden sind es aktuell 7 km Stau, 1 Stunde, 10 Minuten Wartezeit und die Fahrt Göschen ist gesperrt. Richtung Norden sind es 4 km, dann geht es 40 Minuten länger und die Fahrt Airolo ist zu. Ich wünsche euch viel Geduld, wenn ihr gerade am Anstehen seid und ganz generell eine gute Fahrt durch den Sonntagnachmittag.

Mit dem Chris Norman unterwegs durch einen Sonntagnachmittag hier bei Radio Zentral. Ab aufs Velo, auf die Rollschuhe, Einrad, Skateboard, Trottinette oder einfach zu Fuß. Heute gehört die Strasse am Klünthaler See ganz in euch. Zum zweiten Mal gibt es einen sogenannten Slow Sunday, wo die Strasse allen ohne Motor gehört. Bis am 7. bleibt die Strasse gesperrt für alle, die motorisiert sind. Also falls ihr noch nicht wisst, wo dass ihr heute euch ein Türli oder euch einen Sonntagsspaziergang machen wollt, wäre das sicher eine gute Anlaufstelle. Und es soll ja auch noch ein bisschen auftun, sodass sich die Sonne mag zeigen. Temperaturen so bei 26 Grad. Also je nachdem, wie schnell dass ihr hier in die Pedalen reintrampelt, lohnt es sich dann vielleicht auch schnell noch einen Gump ins Wasser zu nehmen für die passende Abkühlung. Ich wünsche euch einen guten Sonntagnachmittag mit unserem breitesten Musikmix.

0: Einen guten Sonntagnachmittag. Jetzt ist es 2 Uhr. In Spiel sind es aktuell 21 Grad und in Walterswil messen wir 24 Grad.
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2: Die Schweizer Bevölkerung hat eher einen nüchternen Blick auf die eigene Geschichte. Westschweizer Feuerwehrleute helfen dem Raum Bordeaux aus und der Schweizer Fechter schreibt Schweizer Sportgeschichte. Im Nachrichtenstudio Renato Goethe, guten Nachmittag. Die Schweizer Bevölkerung hat offenbar einen überwiegend nüchternen Blick auf die eigene Geschichte. Dies zeigt eine Umfrage, über welche die NZZ am Sonntag berichtet. Eine Mehrheit der Befragten sieht die Gründung der Schweiz im Jahr 1848 mit der Entstehung des Bundesstaats und nicht im Jahr 1291. Auch Wilhelm Tell wird mehrheitlich nicht als historische Persönlichkeit, sondern als Mythos oder literarische Figur betrachtet. Nur rund ein Viertel sieht ihn als tatsächlichen Freiheitskämpfer. Das Festival Luzern Live zählte bei seiner vierten Ausgabe rund 130'000 Besucher. Das sind leicht mehr als in den Vorjahren, teilen die Organisatoren heute mit. Das zehntägige Festival ging gestern mit dem Musiker Fritz Kalkbrenner im KKL zu Ende. Piero Achermann, Direktor des Festivals Luzern Live, zieht eine sehr positive Schlussbilanz.
3: Wir sind überglücklich. Wir haben einen herausfordernden Anfang mit dem Wetter. Aber nachher war es einfach nur noch wunderschönes Wetter, glückliche Gesichter. Mehr Zuschauer, mehr Gäste haben wir begrüssen. Wir durften mehr Live-Pass verkaufen. Also wir sind wirklich rundum glücklich.
2: Als Erfolg wertet das Festival auch die neue Bühne im Vierwaldstättersee direkt vor dem Europaplatz. Sie bot mehr Platz für das Publikum und bessere Sichtverhältnisse. Die Organisatoren berichten zudem von einem ruhigen Verlauf ohne nennenswerte Zwischenfälle. Über 30 Feuerwehrleute aus der Westschweiz sind derzeit in Frankreich im Einsatz zur Unterstützung bei der Waldbrandbekämpfung im Raum Bordeaux. Das Kontingent traf gestern Abend ein und wurde noch in der Nacht eingesetzt. Dort schützten die Einsatzkräfte unter anderem eine große Photovoltaikanlage vor den Flammen. Der Einsatz soll mindestens eine Woche dauern. Unterdessen hat Frankreich die Schweiz zudem um die Entsendung von 4 leichten Helikoptern gebeten. Das Schweizer Verteidigungsdepartement prüft derzeit, ob diese trotz der erhöhten Waldbrandgefahr auch in der Schweiz zur Verfügung gestellt werden könnten. Russland wolle 30'000 Soldaten aus Nordkorea rekrutieren, kritisiert der ukrainische Präsident Volodymyr Zelensky. Der Einsatz der Soldaten sei in Planung. Nordkorea wolle Russland zudem neue Raketenabschussrampen liefern. Schon vorletztes Jahr schickte Nordkorea rund 14'000 Soldaten nach Russland, um gegen die Ukraine zu kämpfen. Wir kommen zum Sport mit der erfreulichen Meldung vom Degenfechten. Der Luca Malgotti kämpft an der WM in Hongkong um Gold. Der Walliser schlägt im Halbfinale seinen Gegner aus Saudi-Arabien. Der Luca Malgotti ist der erste Schweizer Fechter im WM-Finale seit dem Basil Hoffmann vor 25 Jahren.
0: 3:30 ist es. Geduld braucht es vor dem Gotthardtunnel Richtung Süd. Ab Erstfeld hat 7 km Stau. 1 Stunde 10 Minuten länger geht es. Die Fahrt Göschen ist zu. Es wird empfohlen auszuweichen über die A13 San Bernardino-Route. Und auch Richtung Norden geht es länger ab Quinto. 4 km Stau, 40 Minuten Wartezeit. Die Fahrt Tairolo ist gesperrt. Jetzt am Nachmittag soll es im Flachland immer mehr Mögen auftun, sodass sich die Sonne mag zeigen. Nur noch ganz selten gibt es auch ein paar Regentropfen. Entlang der Berge sind die Wolken ein bisschen hartnäckiger und dort wird es auch noch mal häufiger nass. Die Temperaturen liegen bei etwa 26 Grad. Die Nacht die ist dann ebenfalls bewölkt, aber meistens trocken. Morgen am Montag starten wir mit den letzten Tropfen in den Tag hinein. Es gibt dann aber ziemlich sonniges und auch trockenes Wetter. Die Temperatur am Morgen bei 18, am Nachmittag bei 26 Grad. Und dann gehen die Temperaturen jeden Tag darauf. Vom Dienstag bis am Donnerstag gibt es zwischen 30 und 36 Grad.
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0: Und da schalten wir in die Höhe auf Brünig auf zu unseren beiden Reportern Valentin Käsli und Gregi Rohrer.
4: Ja, 5300 Sitzplätze und rund 3000 Stehplätze umfasst hier die Brünig Arena, wo ja den vierten Gang gespannt zugeschaut haben. Wir haben folgende Ausgangslage gehabt, nach drei Gängen. Im ersten Rang mit 21,75 Punkten haben wir den Armon Orlik gehabt. Im zweiten Rang mit 29,50 Punkten Fabian Studemann. Im dritten Rang mit 29 Punkten Werner Schlegel und Samuel Schweizer. Und im vierten Rang mit 28,75 Punkten Matthias Burger, Michael Ledermann, Remo Rutsch, Dominik Schneider und Dionas Amrin. Der Armon Orlik, der vierte, er hat es dazu bekommen mit dem zweitklassierten Fabian Studemann.
5: Ja, und die Geschichte ist schnell erzählt. Ein gestellter Gang ohne jegliche Heping. Die zwei Schwinger haben sich total neutralisiert.
4: Im dritten Rang haben wir den Werner Schlegel rangiert. Er hat zusammengegriffen mit dem Luzerner Kantonalfestsieger Jonas Amrin.
5: Ja, und die grosse Sensation hier am Brünig ist perfekt. Der Junge Jonas Amrin, unerschrocken, ist er in den Zweikampf reingestiegen. Werner Schlegel hat sofort kurz gezogen. Aber Jonas Amrin ist nie nachgestanden. Kommt er sofort mit einem Letzhifter und kommt zum viel umjubelten Resultat. Also Werner Schlegel muss da Niederlage akzeptieren.
4: Weiter im dritten Rang haben wir den Samuel Schweizer gehabt. Er hat zusammengegriffen mit dem Matthias Burger.
5: Und auch da haben sich die zwei Schwinger total neutralisiert. Das hat einen gestellten Gang mit der Note 8,75.
4: Vierter Rang war der Michael Ledermann klassiert. Er hat zusammengegriffen mit dem Dominik Schneider.
5: Da hat der Dominik Schneider immer wieder probiert, mit kurzem Michael Ledermann beizukommen. Einer ist sogar rechts über das Knie, wo wäre es beinahe so weit gewesen. Aber Michael Ledermann hat sich ausdrehen, greift sauber mit Aussenhaken und Armhebelgriff an und kommt am Platzrand zum dritten Sieg. Und der Dominik Schneider war da geschlagen gewesen.
4: Der Remo Rutsch, auch im vierten Rang gestanden, er hat zu tun bekommen Marcel Bieri.
5: Da der Innerschweizer Eidgenoss, der Zugereidgenoss, mit Schlunk und Nachtricken kennen, das bessere Ende für sich beanspruchen und kommt so zum dritten Sieg.
4: Peter haben wir gesehen im fünften Rang, der Mario Schneider. Er hat zum Urner-Eidgenoss Lukas Bissig zusammengegriffen.
5: Ja, der Lukas Bissig schwingt. So wie es aussieht, gerne mit den Gebrüdern Schneider immer wieder, kann er nämlich das bessere Ende für sich beanspruchen. Und heute war es nicht anders gewesen. Mit kurz kommt er da zum eindeutigen Resultat und kann bereits den dritten Tagessieg sich sichern.
4: Der Christian Zemp, der am fünften Rang gestanden ist, er ist in Sagmalring gestiegen mit dem Berner Eidgenoss Matthias Eschbacher.
5: Ja, der bärenstarke Emmentaler Eidgenoss Matthias Eschbacher hat da bald eine Negativüberraschung müssen erleben. Christian Zemp ist da unerschrocken in den Zweikampf hineingestiegen, hat mit Letzhifter beinahe eine Sensation geschaffen. Aber der Matthias Eschbacher bleibt ewig und in der fünften Minute mit Stich und Nachtricken kann er da das bessere Ende für sich beanspruchen.
4: Der Florian Allen, er hat zusammengegriffen vom Luzerner Eidgenoss Joel Ambiel.
5: Da haben wir einen wunderbaren Kurzfuster gesehen von Joel Ambiel. Und er kommt da bereits nach kurzer Kampfzeit zum Plattwurf gegen Florian Allen.
4: Der Dominik Annen, ihn haben wir gesehen gegen das Nachwuchstalent, Luc Bissig.
5: Ja, und da hat der Luc Bissig mit Kniestich auch das bessere Ende für sich kennen, beanspruchen und kommt da zu einem sehr überzeugenden Sieg.
4: Weiter im fünften Rang ist der Elias Lüscher gestanden. Er hat zusammengegriffen mit dem Berner Eidgenoss Etienne Burger.
5: Da hat der Etienne Burger seine starke Kurzzug ausgepackt und kann so der Elias Lüscher zu Boden bringen und mit der Kniekehle kann er noch nachschaffen und kommt da ebenfalls zu einem eindeutigen Sieg.
4: Das sind die Gänge, die wir gesehen haben vom vierten Gang von der Spitzenlied. Ich denke, wir machen jetzt ein kurzes Fazit von der Spitze.
5: Ja, man kann sagen, grosser Zusammenschluss jetzt hier im vierten Gang. Die grosse Sensation ist aus Innerschweizer Sicht ganz sicher, oder auch für das gesamte Fest, Jonas Amrin mit dem Sensationssieg gegen Werner Schlegel, gegen dreifache Kranzfestsieger von dieser Saison.
4: Ja, so ist die Ausgangslage. Ich denke, in einer Stunde haben wir ja den vierten Gang abgeschlossen und könnten somit auch die fertige Rangliste vom vierten Gang übermitteln.
0: Ich sage danke vielmals unseren beiden Herren auf dem Brünig. 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
0: Schön gehen wir mit uns durch den Sonntagnachmittag. Ich bin Nadine Wechsler und begleite euch zusammen mit dem breitesten Musikmix. Country-Musik von den Bellamy Brothers haben wir mit dabei. Wet, wet, wet, schaut vorbei in dieser halben Stunde und startet dann mit der Madness, Our House. Habt einen schönen Nachmittag.

Miley Cyrus schicken wir euch an diesem Sonntagnachmittag direkt an den Arbeitsplatz. Überall dort, wo auch heute gekrampft wird. Denken hier unter anderem an Gesundheitsprüfe, Ausflugsregionen oder Gastronomie. Wir begleiten euch auch beim Arbeiten mit unserem breitesten Musikmix. Hier jetzt gerade mit Mike Oldfield, die Radio Zentral.

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1: Kommen gut durch den Sonntag. Nachmittag 2:30 ist es jetzt. Es braucht immer noch Geduld. Vor dem Gotthard Richtung Süden. Der Stau ist ein bisschen retour gegangen. 6 Kilometer sind es aktuell. Das heisst, etwa eine Stunde, die wir länger haben. Die Fahrt Göschen ist zu. Richtung Norden immer noch 4 Kilometer Stau, 40 Minuten Wartezeit. Und die Fahrt Airolo ist gesperrt. Ich wünsche euch viel Geduld, wenn ihr gerade am Anstehen seid. Generell ganz eine gute Fahrt durch den Sonntagnachmittag mit unserem breitesten Musikmix.

Human League nehmen uns mit in die 80er Jahre an diesem Sonntagnachmittag. Don't you want me? Ich hoffe, ihr könnt den Sonntag geniessen und so richtig ausspannen. Vielleicht auch noch schnell voraus ein paar Sonnenstrahlen tanken. Auch wenn es am Morgen nicht so recht danach aussieht, tut es jetzt gleich noch Urteil auf. Und wir haben gerade die passende Musik parat. Bonnie M. mit Sunny begleitet euch. Und wenn ihr gerade auch noch so einen Aufsteller-Song im Kopf habt, den wir für euch spielen, dann sagt es uns per WhatsApp Sprachnachricht direkt ins Studio. 0870 933 4420. Bitte schickt ihr eure Vorschläge für einen Feel-Good-Song durch

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1: Habt einen guten Sonntagnachmittag. Jetzt ist es 3 zu schön, sind es aktuell 24 Grad und in Hetzingen 17 Grad.
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3: Beim Angriff zu Berlin gehen die Behörden von einem islamistischen Terroranschlag aus. Die Schweizer Bevölkerung hat eher einen nüchternen Blick auf die eigene Geschichte. Und der Schweizer Fechter schreibt Sportgeschichte. Im Nachrichtenstudio Renato Götte, guten Nachmittag. Nach dem Angriff eines Autofahrers am Rande des Berliner Christopher Street Days gehen die Ermittler von einem islamistischen Terroranschlag aus. Darauf deute alles hin, sagte der deutsche Bundesinnenminister Alexander Dobrindt am Tatort. Die Suche nach dem Mann stehe nun im Vordergrund. Der mutmaßliche Täter habe sich radikalisiert und gehöre der islamistischen Szene an. Der Tatverdächtige sei 2005 in Deutschland geboren und deutscher Staatsbürger. Er habe einen libanesischen Hintergrund. Seine Mutter sei 2002 in Deutschland eingebürgert worden. Bei der Tat, bei welcher der Mann auch eine Machete einsetzte, kam eine Frau ums Leben, 29 Menschen wurden teils schwerst verletzt. Die Schweizer Bevölkerung hat offenbar einen überwiegend nüchternen Blick auf die eigene Geschichte. Dies zeigt eine Umfrage, über welche die NZZ am Sonntag berichtet. Eine Mehrheit der Befragten sieht die Gründung der Schweiz im Jahr 1848 mit der Entstehung des Bundesstaats und nicht etwa im Jahr 1291. Auch Wilhelm Tell wird mehrheitlich nicht als historische Persönlichkeit, sondern als Mythos oder literarische Figur betrachtet. Nur rund ein Viertel sieht ihn als tatsächlichen Freiheitskämpfer. Über 30 Feuerwehrleute aus der Westschweiz sind derzeit in Frankreich im Einsatz zur Unterstützung bei der Waldbrandbekämpfung im Raum Bordeaux. Das Kontingent traf gestern Abend ein und wurde noch in der Nacht eingesetzt. Dort schützten die Einsatzkräfte unter anderem eine große Photovoltaikanlage vor den Flammen. Der Einsatz soll mindestens eine Woche dauern. Unterdessen hat Frankreich die Schweiz zudem um die Entsendung von 4 leichten Helikoptern gebeten. Das Schweizer Verteidigungsdepartement prüft derzeit, ob diese trotz der erhöhten Waldbrandgefahr in der Schweiz zur Verfügung gestellt werden könnten. Und am Roten Meer hat die jemenitische Houthi-Miliz Anlagen des saudischen Ölkonzerns Aramco beschossen mit Drohnen und Raketen. Dies teilte die Houthi-Miliz mit. Diese Angriffe ließen den Ölpreis erstmals seit Mai auf über 100 Dollar steigen. Wir kommen zum Sport mit einer goldigen Meldung vom Degenfechten. Der Luca Malgotti wird Hongkong Weltmeister im Einzel. Der Walliser gewinnt im Finale gegen den Italiener Davide Di Veroli mit 12 zu 11. Damit schreibt der Luca Malgotti Schweizer Sportgeschichte. Vorher hat nämlich noch nie ein Schweizer Degenfechter WM-Gold im Einzel geholt.
1: Immer noch anstehen vor dem Gotthardtunnel Richtung Süden. Auf der A2 am Bamsteg hat es aktuell 6 km Stau, 1 Stunde Wartezeit, die Einfahrt Göschen ist zu. Dann Richtung Nord ab Quinto sind es immer noch 4 km, geht es 40 Minuten länger und die Einfahrt Airolo ist gesperrt. Nach wie vor aktuell klönt alle Strasse, die in beide Richtungen zu ist, wegen dem Slow Sunday, das bis heute Abend am Sydney. Richtung Flachland ist es jetzt meistens trocken und auch die Sonne mag sich noch ein bisschen zeigen. Entlang der Berge kann es auch mal noch einen Regensprutz haben, bei etwa 26 Grad maximal. Morgen am Montag zum Start im Tag ebenfalls ein paar Tropfen. Es wird dann aber ziemlich freundlich und sonnig. Temperaturen die gehen am Nachmittag auf 26 Grad drauf. Und dann vom Dienstag weg kommt die nächste Hitzephase. Am Dienstag gibt es 30 bis 31 Grad, am Mittwoch bis zu 34 und am Donnerstag bis zu 36 Grad.
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1: Und da schalten wir auf eine Brünung auf, wo heute geschwungen wird zu unseren beiden Reportern, Gregi Rohrer und Valentin Käsli.
4: Ja, wir sind eigentlich noch die Rangliste schuldig nach 4 Gängen. Im ersten Rang haben wir mit 38,50 Punkten Michael Ledermann, Arman Orlik, Joel Ambiel und die Jonas Amrin.
5: Im zweiten Rang mit 38,52 Punkten Marcel Bieri, Fabian Studemann und der Lukas Bissig.
4: Im dritten Rang mit 38 Punkten Etienne Burger und der Jonas Troxler.
5: Im vierten Rang mit 37,75 Punkten Matthias Eschbacher, Fabian Scherz, Leandro Nageli und Samuel Schweizer.
4: Und im fünften Rang mit 37,50 Punkten Dario Bieler, Matthias Burger, Dominik Gasser, Lukas Renfer, Marc Lustenberger, Werner Schlegel, Dominik Schneider und Silvan Trittibach. Kann man schon etwas sagen betreffend Schlussgang?
5: Ja, es hat ja den ganz grossen Zusammenschluss gegeben in dem vierten Gang. Das ist auf ein Fazit. Das zweite ist Werner Schlegel, wenn alles ein bisschen normal geht, wird er nicht mehr kennen. Direkt eingreifen und Vergabe vom Tagessieg, das ist das nächste Fazit. Und die grosse Sensation, Jonas Amrin, wo hat kennen, der grosse Werner Schlegel besiegen mit einem Letzhifter, ein Konter aus einem Kurzversuch von Werner Schlegel. Das ist sicher die grosse Sensation gewesen.
4: Die fünften Gänge haben bereits gestartet. Wir haben auch schon Paarungen gesehen. Wie zum Beispiel im vierten Rang rangierte Leandro Nageli, der es eben mit dem Werner Schlegel zu tun bekommen hat.
5: Ja, der Leandro Nageli sicher eine sehr schwierige Aufgabe, ihn zu bezwingen. Aber Werner Schlegel ist sehr riebig an die Aufgabe angegangen und schlussendlich mit links kurz kann er der Leandro Nageli bezwingen und zeigt eigentlich mehr, wie vielseitig als der Werner Schlegel ist.
4: Im fünften Rang haben wir den Dominik Schneider gesehen gegen den Adrian Ebersold. Der Gang ist jetzt gerade zu Ende gegangen und der Adrian Ebersold kann den Dominik Schneider weiteren Gestellten anhängen und ihn somit ein bisschen zurückbinden. Weiter haben wir im sechsten Rang gehabt, den Dominik Annen, der mit dem Obwaldner Christian Zemp zu tun bekommt.
5: Ja, und der Christian Zemp sein Letzhifter auspackt und kann der Dominik Annen sicher bezwingen.
4: Im siebten Rang haben wir den Bernhard Kempf gehabt. Er hat mit dem Melsener Eigenoss Marco Goth in den Sammelring gestiegen.
5: Und das ist sehr eine unangenehme Aufgabe, wenn man den Marco Goth muss bezwingen muss. Aber der unverwüstliche 38-jährige Bernhard Kempf hat sich dem Kampf gestellt und kommt am Boden nach langem Kampf mit Kopf überstellen, Mingermurks-Variante sicher zum Erfolg und kann weiter hoffen, Hienig kranzgeschmickt zu kehren.
4: Jetzt habe ich gesehen, im fünften Rang haben wir den Marc Lustenberger gehabt. Er kann jetzt gerade seinen Gang gewinnen, seinen fünften Gang gegen den Berner Eigenoss Patrick Gobeli. Weitere Spitzenpaarungen werden wir sehen. Der Arman Orlik, er wird zusammengreifen mit Jonas Amrin. Der Michael Ledermann wird in den Ring steigen mit dem Zugereigenoss Marcel Bieri. Der Etienne Burger wird es tun bekommen mit Joel Ambiel. Der Urner Lukas Bissig wird mit Matthias Eschbacher in den Ring steigen. Und der Jonas Troxler von Urswil, er geht in den Ring mit dem Fabian Studemann. Ja, das sind die Paarungen, die wir werden sehen. Und in der nächsten Stunde werden wir sicher auch wissen, wie der Schlussgang wird Leute hier von Brünigschwingen 2026.
1: Danke vielmals und es lohnt sich einen Blick bei radiozentral.ch oder in die Zentral-App reinzuwerfen, weil dort haben wir dann auch Zwischenranglisten und Statistiken für euch aufgeladen. Schön, sind ihr mit dabei. Ich bin Nadine Wechsler, hier jetzt Musik von The Journey. Don't Stop Believing, eine echte Rockhymne, die euch durch den Sonntagnachmittag begleitet.

italienisches Lebensgefühl, ganz ohne Blechlawine. Der Eros Ramazzotti, più bella cosa. Das ist der Sonntagnachmittag hier bei Radio Zentral. 3:30 Uhr, wir schauen gerade auf die Strasse. Und ja, es braucht Geduld vor dem Gotthardtunnel Richtung Süden. 6 Kilometer Stau, 1 Stunde stehen wir an. Die Fahrtgäste ist zu. Richtung Norden, immer noch 4 Kilometer, geht es 40 Minuten länger. Und die Fahrt Airolo ist gesperrt. Ich wünsche euch eine gute Fahrt durch den Sonntagnachmittag.

0: Das ist der Sonntagnachmittag mit Musik von James Bay hier bei Radio Zentral. Auf dem Schwingplatz geht es langsam in die heisse Phase. Wir schalten auf eine Brünung zum Valentin Käsli und dem Gregi Rohrer. Ihr könnt uns sagen, welche beiden das da miteinander im Schlussgang stehen.
1: Ja, genau, die fünften Gänge sind jetzt abgeschlossen. Und ja, wir wissen, wie die zwei Schwinger im Schlussgang stehen. Wie ist es dazu gekommen? Genau?
2: Jawohl, der Schwingerkönig Armon Orlik. Er ist gepaart worden mit dem Überraschungsmann Jonas Amrin und mit Kurz Platt tut er das Duell entscheiden und kommt jetzt auf 48-50 Punkte. Dann, ein Viertel zurück, ist der Fabian Studemann gestanden nach vier Gängen. Er kommt ebenfalls mit einem platten Kurzzug gegen Jonas Troxler zu einem Vollerfolg und ist auf 48-25 Punkte. Dann haben wir noch einen dritten Athlet, der Innerschweizer Lukas Bissigo, ebenfalls mit der Note 10 gegen Matthias Aschbacher, kann auf die Punktzahl von Fabian Studemann aufschließen. Aber weil der Fabian Studemann am Anschwingen bereits gegen Lukas Bissig gewonnen hat, wenn alles ein bisschen nach der Reihe geht, wird demnach der Schlussgang heissen Armon Orlik. Der ist ganz sicher im Schlussgang gegen Fabian Studemann.
0: Danke vielmals. Richtig Brünig und der ausführliche Bericht vom Brünig Schwingen. Den gibt es dann hier bei uns nach den 4 Nachrichten.

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1: Sonntagnachmittag, jetzt ist es 4 Uhr bei aktuell 24 Grad Zwillisau und 18 Grad Wallenstadt.
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3: Beim Angriff zu Berlin gehen die Behörden von einem islamistischen Terroranschlag aus. Feuerwerkhändler in der Schweiz rechnen nicht mit 1. August Verkäufen. Und ein Schweizer Fechter schreibt Sportgeschichte. Im Nachrichtenstudio Renato Goethe, guten Nachmittag. Nach dem Angriff eines Autofahrers am Rande des Berliner Christopher Street Days gehen die Ermittler von einem eindeutigen Motiv aus. Der deutsche Bundesinnenminister Alexander Dobrindt sagte am Tatort:
4: Meine Damen und Herren, alles, was wir hier sehen, deutet darauf hin, dass wir es mit einem islamistischen Terroranschlag zu tun haben. Wir wissen, dass der Verdächtige flüchtig ist.
3: Die Suche nach dem Mann stehe nun im Vordergrund. Der mutmaßliche Täter habe sich radikalisiert und gehöre der islamistischen Szene an. Der Tatverdächtige sei 2005 in Deutschland geboren und deutscher Staatsbürger. Er habe einen libanesischen Hintergrund. Seine Mutter sei 2002 in Deutschland eingebürgert worden. Bei der Tat, bei welcher der Mann auch eine Machete einsetzte, kam eine Frau ums Leben, 29 Menschen wurden teils schwerst verletzt. Wegen der Trockenheit gelten in sämtlichen Kantonen der Schweiz entweder absolute Feuerverbote oder Feuerverbote im Wald und in Waldnähe. Entsprechend dürfte am 1. August auch das Zünden von Feuerwerk untersagt sein. Die Schweizer Feuerwerksbranche trifft dies hart, sagt Urs Corradini, Präsident der Schweizer Koordinationsstelle Feuerwerk gegenüber Blick. 2/3 des Jahresumsatzes würden mit dem 1. August Geschäft erzielt. Der Verkauf von Feuerwerk sei zwar nicht verboten, doch in der aktuellen Lage fehle schlicht die Nachfrage, sagt Corradini. Dies bestätigt Daniel Bussmann, Inhaber der Feuerwerksfabrik Bugano im luzernischen Neudorf. Wegen der geringen Nachfrage verzichtet Bugano dieses Jahr auf den Zeltverkauf. Auch der Online-Shop wurde vorübergehend geschlossen. Zum ehemaligen Aargauer SVP-Politiker, der mehrere Frauen betäubt und sexuell missbraucht haben soll, gibt es neue Informationen. Die Staatsanwaltschaft wirft dem Mann mehrfache Vergewaltigung, Schändung, sexuelle Handlungen mit Kindern und gar versuchten Mord vor. Der Beschuldigte bestreitet Teile der Vorwürfe und es gilt die Unschuldsvermutung. Nun gebe es aber verlässliche Hinweise darauf, dass der Mann schon vor Jahren gegenüber einem Psychotherapeuten sexuelle Übergriffe beschrieben haben soll, schreibt die Sonntagszeitung. Dies werfe die Frage auf, wann Therapeuten eine mögliche Bedrohung melden sollten, auch wenn sie an die Schweigepflicht gebunden sind. Die Aargauer SP-Grossrätin Lelia Hunziker fordert eine Untersuchung durch die kantonalen Behörden im gesamten Fall. Papst Leo XIV. Ruft die Jugend weltweit zu einem disziplinierten Umgang mit sozialen Netzwerken und künstlicher Intelligenz auf. In einer Videobotschaft für ein Jugendfestival in Brasilien sagt der Papst, soziale Medien könnten die Menschen in eine irreale Welt katapultieren. In eine Welt, in welcher der bloße Schein am Ende den Platz der wahren Werte einnehmen könnte. Zum Sport mit der Meldung vom Degenfechten. Der Luca Malgotti wird Hongkong-Weltmeister im Einzel. Der Walliser gewinnt im Finale gegen den Italiener Davide Di Veroli mit 12-11. Damit schreibt der Luca Malgotti Schweizer Sportgeschichte. Vorher hat nämlich noch nie ein Schweizer Degenfechter WM-Gold im Einzel geholt.
1: 4 ab 4 ist es an diesem Sonntagnachmittag. Immer noch braucht es Geduld vor dem Gotthardtunnel. Richtung Süden 5 km Stau, 50 Minuten Wartezeit. Die Fahrt Göschene ist zu. Richtung Norden sind es aktuell 4 km, die geht es 40 Minuten länger. Und die Fahrt Airolo ist gesperrt. Immer noch gesperrt in beide Richtungen ist Klöntaler Strasse wegen dem Slow Sunday. Dort könnt ihr aktuell nicht motorisiert durchfahren bis am Abend um 7 Uhr. Es hat jetzt am Nachmittag doch noch ziemlich mögen auftun. Temperaturen die liegen bei etwa 26 Grad. Vor allem über den Bergen hat es noch eher ein paar Wolken und auch mal ein paar Regentropfen. In der Nacht bleibt es bewölkt, aber meistens trocken. Morgen am Montag dann stellenweise noch ein paar Tropfen zum Start im Tag. Es tut dann immer mehr auf, gibt einen sonnigen und auch trockenen Montag. Temperatur am Morgen bei 18 Grad, am Nachmittag um die 26 Grad. Und dann vom Dienstag weg und die nächste Hitzeperiode. Am Dienstag gibt es bis zu 31, am Mittwoch um die 34 und am Donnerstag bis zu 36 Grad.
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1: Der 5. Gang am Brünig Schwingert, der ist durch. Wir schalten auf den Schwingplatz zum Gregi Rohrer und dem Valentin Käsli.
5: Ja, wir gehen gerade noch nachtragen zu den 5. Gang, wo wir euch noch nicht durchgegeben haben, was dort genau gelaufen ist. Wir hatten im ersten Rang den Michael Ledermann nach 4. Gang. Er hat es mit dem Zucker Marcel Bieri zu tun bekommen.
6: Ja, und der Gang ist gestellt worden mit der 0875, obwohl der Marcel Bieri in der allerletzten Minute beim letzten Angriff noch einmal alles riskiert hat, zu einem Kreuzgriff angesetzt hat und in rechten Übersprung rausgestanden ist und beinahe zum Resultat gekommen ist. Aber wie gesagt, es hat kein Resultat gegeben. Michael Ledermann, Marcel Bieri gestellt.
5: Das ist Joel Ambiel, wie auch im ersten Rang war. Ihn haben wir gesehen, schwingen gegen Etienne Burger.
6: Ja, und ihm ist es ganz ähnlich gegangen, der Joel Ambiel greift in der letzten Minute noch einmal an, kommt mit einem Kurzzug beinahe zum Sieg, aber der Etienne Burger kann sich gekonnt ausdrehen und ebenfalls ist der Gang gestellt worden.
5: Der Lukas Bissig, den haben wir im zweiten Rang gehabt. Er hat geschwungen gegen Matthias Aschbacher.
6: Und da hat der Urner, der Lukas Bissig, immer wieder mit kurz angegriffen, aber immer auch wieder auf der Hut sein von dem gefürchteten inneren Haken von Matthias Aschbacher. Schlussendlich hat der Matthias Aschbacher mit kurz angegriffen. Lukas Bissig kann mit rechtem Gammel kontern und kommt zum platten Resultat und kommt jetzt da ganz noch an den Schlussgang an. Aber wir haben es bereits schon durchgegeben. Es hat ganz knapp nicht gelangt, aber er wird jetzt im 6. Gang immerhin noch Chancen bekommen, wenn er den gewinnen könnte, würde er schon gar noch indirekt um einen Festsieg schwingen.
5: Im 4. Rang war Fabian Schertrang hier. Er hat zusammengegriffen mit dem Luzerner Delfbandskranzer Samuel Schweizer.
6: Und die Geschichte ist relativ schnell erzählt. Das hat einen gestellten Gang gegeben, ohne grosse Heping.
5: Im 5. Rang haben wir den Dario Bühler gehabt. Er hat zusammengegriffen mit dem Luc Bissig. Der Luc Bissig kann den Gang für sich entscheiden und kann den Gang gewinnen. Weiter haben wir gehabt, den Dominik Gasser. Er kann den Gang gegen den Alex Schuller gewinnen. Dann kommen wir zu der Rangliste nach 5 Gängen. Dort wissen wir ja bereits, wer es am Schlussgang wird stehen. Im 1. Rang haben wir mit 48,50 Punkten Armon Orlik.
6: Im 2. Rang mit 48,25 Punkten Fabian Studemann und Lukas Bissig.
5: Im 3. Rang mit 47,50 Punkten Matthias Burger, Dominik Gasser und Joel Ambiel.
6: Der im 4. Rang mit 47,25 Punkten Michael Ledermann, Marc Lustenberger und der Werner Schlegel.
5: Im 5. Rang mit 47 Punkten Marcel Bieri, Remo Rutsch, Severin Schwander, Lukas Vonoy und der Jonas Amrin. Jetzt werden wir folgende Paarungen im 6. Gang sehen. Der 2. Rang geht Lukas Bissig, er kommt zu tun aber mit dem Severin Schwander. Der Matthias Burger, er geht in Sagmalring mit dem Luc Bissig. Der Dominik Gasser greift zusammen mit dem Werner Schlegel. Der Joel Ambiel geht in letzten Gang mit dem Silvan Trittibach. Der Michael Ledermann greift zusammen mit dem Josias Müller. Der Entlebucher Marc Lustenberger geht in Sagmalring mit dem Fabian Scherz. Der Marcel Bieri mit dem Simon Stucki. Der Remo Rutsch mit dem Jonas Amrin. Und der Lukas Vonoy mit dem Mario Schneider. Ja, da sind wir dann natürlich nach diesen Gängen gespannt, wie die Ausgangslage ist. Für den Schlussgang, der wird heissen Fabian Studemann gegen Armon Orlik.
1: Danke vielmals. Und alles das, um nochmal detailliert nachzulesen, nachzuschauen, gibt es auch bei uns auf radiozentral.ch oder in der Zentral-App. Dort findet ihr die verschiedenen Statistiken und Zwischenranglisten.
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1: Miteinander gehen wir durch den Sonntagnachmittag und mit dabei haben wir auch den King of Pop. Musik von Michael Jackson in dieser halben Stunde hier bei uns. Der ein oder andere Sommerhit darf nicht fehlen während der Sommerferien. Kauma mit Lambada ebenfalls hier bei uns und jetzt gerade Ultravox. Ich bin Nadine Wechsler und wünsche euch einen schönen Nachmittag.

0: Das ist der Harry Styles. As it was an diesem Sonntagnachmittag hier bei Radio Zentral. 20 ab 4 ist es.
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0: Der Nachmittag, der ist jetzt doch ziemlich freundlich geworden und auch warm, ideales Wetter für einen kleinen Sonntagsausflug, ohne dass es schon zu heiß ist. Je nachdem, wo wir aber jetzt gegen Abend noch unterwegs sind, ist es besser, wenn wir einen Regenschutz mindestens einmal im Rucksack mit dabei haben. Quirin Beck vom Zentral Wetterteam, kann man das also so ein bisschen sagen, wo das jetzt am Abend noch könnte, ein paar Regentropfen geben?
2: Ja, es ist schwierig. Also viel kommt definitiv nicht mehr oben ab. Es ist dann schon eher trocken heute am Abend. Vielleicht noch lokal mal ein Regenspritz, aber wo genau kann man nicht unbedingt erzählen. Eher in der

0: Und es ist noch so, dass sich dann morgen das Hochdruckgebiet, das uns dann die nächste Woche begleitet, ausdehnen wird. Das heisst, wir haben dann morgen sozusagen einen Steigerungslauf beim Wetter. Das ist dann zunehmend sonnig und trocken. Temperaturen zum Start den Tag so um die 17 Grad. Höchstwert liegen dann am Nachmittag bei um die 26 Grad. Dazu noch ein schwacher bis mäßiger Westwind im Flachland. Auf den Bergen haben wir dann einen mäßigen West- bis Nordwestwind.
1: Und wenn wir weiter schauen auf diese Woche, es ist die nächste Hitzewelle, die auf uns zukommt. Ich glaube jetzt die dritte oder sogar schon die vierte in diesem Sommer. Und die ist auch wieder einmal gekommen, zum Bleiben.
0: Ganz genau. Ja, da passiert dann die nächsten Tage wirklich rein gar nichts wettertechnisch. Also das ist einfach dann sonnig vom Morgen bis am Abend. Vielleicht ein paar kleine harmlose Quellwolken und ja, das dauert dann vom Dienstag bis tief in die übernächste Woche rein wohl, ist da wirklich täglich mit Temperaturen von 30 Grad und mehr zu rechnen. Am Dienstag so um die 30 Grad. Mittwoch 32, Donnerstag dann wohl 35 bis 36. So Hitzegewitter sind nicht ganz ausgeschlossen am Mittwoch und dann aufs nächste Wochenende an. Aber jetzt so flächendeckende Regen oder sonst irgendwie ein bisschen grössere Niederschlagsmengen sind weiterhin nicht in Sicht. Die Morgen, die sind jetzt am Dienstag und am Morgen, Montag noch mehr oder weniger kühl, so um die 15 bis 17 Grad. Ab Mittwoch wird es aber auch am Morgen wieder relativ ungemütlich werden. Temperaturen dann so um die 18 bis 20 Grad.
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1: Miteinander gehen wir durch einen Sonntagnachmittag um 4:30 und da machen wir ein kleines musikalisches Reisli. Dreieinhalb Minuten gehen wir miteinander auf Australien mit dem Man at Work und ihrem Down Under. Vorher geht der Blick auf die Strasse. Ja, es braucht Geduld vor dem Gotthardtunnel. Richtung Süden 5 km Stau, 50 Minuten Wartezeit. Die Fahrt Göschene ist zu. Und auch Richtung Nordab Quinto 4 km nach wie vor. Das heisst, 40 Minuten geht länger. Und die Fahrt Airolo, die ist gesperrt.
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0: Das ist Madonna, die noch uns durch den Sonntagnachmittag begleitet, hier bei Radio Zentral. Und was das heute an diesem Sonntag auf der Welt und im Zentralland zu reden gibt, das gehört ihr hier bei uns nach dem 5. Die nächste Schwingschaltung auf Brünig, die steht ebenfalls nach dem 5. an. Und vielleicht sind wir dann schon mit im Schlussgang zwischen Marmon Orlik und dem Fabian Studemann. Richtig Sonntagabend, hier mit unserem breitesten Musikmix. Der Johnny Cash haben wir parat. Ring of Fire.
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1: Haben einen guten Sonntag. Jetzt ist es 5 Uhr bei aktuell 23 Grad Richterswil und 23 Grad Goiensee.
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3: Beim Angriff zu Berlin gehen die Behörden von einem islamistischen Terroranschlag aus. Feuerwerkhändler rechnen nicht mit 1. August-Verkäufen. Und IB startet mit einem Sieg in die neue Meisterschaft. Im Nachrichtenstudio wünscht einen guten Abend Renato Götte. Die Ermittler suchen nach dem mutmaßlichen Angreifer am Rande des Christopher Street Days in Berlin. Der deutsche Bundesinnenminister Alexander Dobrindt spricht davon, dass nach jetzigem Stand alles auf einen islamistischen Anschlag hindeute. Der mutmaßliche Angreifer sei schon in der Vergangenheit auffällig geworden. Lea Matschulat berichtet aus Berlin.
4: Der Tatverdächtige Abdul B. wurde 2005 in Deutschland geboren und hat sich in den vergangenen Jahren ganz offensichtlich radikalisiert. Er wurde nach Aussage von Bundesinnenminister Dobrindt auch schon zu einer knapp zweijährigen Haftstrafe verurteilt, die zur Bewährung ausgesetzt worden war. Kontrollen laufen auch an Bahnhöfen und Flughäfen im gesamten Bundesgebiet. Insgesamt sind nach jetzigem Stand 29 Menschen verletzt und das teils schwer.
3: Wegen der Trockenheit gelten in sämtlichen Kantonen der Schweiz entweder absolute Feuerverbote oder Feuerverbote im Wald und in Waldnähe. Entsprechend dürfte am 1. August auch das Zünden von Feuerwerk untersagt sein. Die Schweizer Feuerwerksbranche trifft dies hart, sagt Urs Corradini, Präsident der Schweizer Koordinationsstelle Feuerwerk gegenüber Blick. 2/3 des Jahresumsatzes würden mit dem 1. August-Geschäft erzielt. Der Verkauf von Feuerwerk sei zwar nicht verboten, doch in der aktuellen Lage fehle schlicht die Nachfrage, sagt Corradini. Dies bestätigt auch Daniel Bussmann, Inhaber der Feuerwerksfabrik Bugano im luzernischen Neudorf. Wegen der geringen Nachfrage verzichtet Bugano dieses Jahr auf den Zeltverkauf. Auch der Online-Shop wurde vorübergehend geschlossen. In St. Gallen haben sich 2 Polizisten bei einer Verfolgungsjagd verletzt. Ein Autofahrer entzog sich letzte Nacht einer Polizeikontrolle. Bei der anschließenden Verfolgung verunfallte ein ziviles Polizeiauto. Es stieß frontal gegen einen Baum. Eine Polizistin und ein Polizist wurden verletzt. Sie konnten in der Zwischenzeit das Spital aber wieder verlassen, schreibt die Stadtpolizei St. Gallen. Der mutmaßliche Lenker des Fluchtfahrzeuges, ein 24-jähriger Deutscher, und sein Beifahrer, ein 26-jähriger Schweizer, konnten später festgenommen werden. Und beim Abstieg vom Blüemli-Salbhorn im Berner Oberland ist eine Seilschaft von 2 Männern in eine Gletscherspalte gestürzt. Es passierte am Freitagnachmittag, teilt die Kantonspolizei Bern heute mit. Einer der beiden Männer konnte nur noch tot geborgen werden, der andere verletzte sich leicht. Beim Verstorbenen handelt es sich um einen 49-jährigen Schweizer aus dem Kanton Watt. Warum es zum Absturz kam, wird noch genauer abgeklärt. Wir kommen zum Sport mit einer Meldung vom Fußball. Der Mitfavorit IB startet mit einem Sieg in die neue Super League-Saison. Die Berner gewinnen daheim gegen Sion mit 4:2. Und dann noch eine Meldung vom Degenfechten. Der Luca Malgotti wird Hongkong-Weltmeister im Einzel. Der Walliser gewinnt im Finale gegen den Italiener Davide Di Veroli mit 12:11. Und damit schreibt der Lukas Malgotti Schweizer Sportgeschichte. Vor denen hat nämlich noch nie ein Schweizer Degenfechter WM-Gold im Einzelgold.
1: Es geht immer noch länger vor dem Gotthardtunnel Richtung Süden. Es sind aktuell noch 4 km Stau, 40 Minuten Wartezeit. Die Fahrt Göschene ist zu. Richtung Norden aktuell noch 3 km, eine halbe Stunde, wo es länger geht, und die Fahrt Airolo, die gespürt ist. Die Klünthaler Strasse ist wegen dem Slow Sunday noch bis am 7. in beide Richtungen zu. Den Wetterausblick machen wir mit dem Quirin Beck.
5: Im Laufe des heutigen Abend gibt es einen Mix aus Sonne und Wolken. Es ist dann wirklich nur noch ganz fein, sind mal ein Regenguss mit dabei, vor allem so in den Bergen. Richtung Mittelland raus, höchstens mal noch ein unergiebiger Regenguss. In der Nacht ist es dann veränderlich bewölkt, überwiegend trocken. Und morgen am Montag, da starten wir dann höchstens mal noch mit einem lokalen Regenspritzer. Tagsüber gibt es dann morgen zunehmend sonniges und trockenes Wetter. Temperaturen, die reichen nach rund etwa 18 Grad am Morgen, Höchstwert von um die 26 Grad. Ab dem Dienstag ist es dann einfach sonnig, trocken und heiß. Temperaturen ab dem Dienstag um die 30 Grad, Mittwoch 33 Grad und Donnerstag bis zu 36 Grad.
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1: Pünktlich auf die 5 hat der Schlussgang auf dem Brünig gestartet. Wer das so die Nase vorhat, das wissen unsere beiden Männer auf Platz, der Valentin Käsli und der Gregi Rohrer.
6: Ja, knapp 5 Minuten ist jetzt der Schlussgang bereits im Gange. Man hat da noch nicht gerade grosse Annäherung von diesen beiden gesehen. Und ja, sie haben ja noch 10, 12 Minuten geht der Schlussgang, doppelte Gangdauer. Kann man in den 6. Gang durch. Was haben wir dort so gesehen betreffend Kränz?
7: Jawohl, also die Situation ist natürlich jetzt so, es ist noch inoffiziell. So wie es aussieht, längert 56.00 für einen Hierig Kranz gewinnt, der Hierig am Brini geschwingt. Natürlich alles ohne Gewehr, aber man kann ja sagen, dass wenn der Schlussgang gestellt wird, das ist weitere Meldung, dass der Armen Orlik, selbst mit einem 875 im Rang 1 anklassiert, wird sie zusammen mit dem Matthias Burger und mit dem Werner Schlegel. Das heisst, der Fabian Studemann, wenn er den 6. Kranzfest heute hier gewinnen will in seiner Karriere, das heisst, 6. alles von diesen Bergfest, alle einst mindestens erkennen, gewinnen. Wenn er das realisieren will, braucht er unbedingt einen Sieg. Und bis jetzt, Valentin, hast du richtig bemerkt, ist noch nicht so viel gelaufen. Also die Initiative liegt sicher beim Berner, beim Fabian Studemann. Will er das Brünigschwingen heute zum ersten Mal gewinnen?
6: Der Matti Burger, den du erwähnt hast, er hat im letzten Jahr gewinnen können gegen den Luc Bissig. Und ja, der Fabian Studemann ist jetzt noch am Schwingen. Wer hast du noch erwähnt? Der
7: Werner Schlegel.
6: Werner Schlegel.
7: Selbst jetzt mit dieser Niederlage gegen Jonas Amrin hat er also immer noch Möglichkeit, heute das Fest als Sieger zu verlassen. Das hat man bald nicht mehr gedacht. Aber es ist halt zum grossen Zusammenschluss gekommen. Zuerst mal dort im 4. Gang und jetzt im 6. Gang haben verschiedenste Schwinger gestellt. Zum Beispiel der Lukas Bissig, der Urner Eigenoss, wo zum Abschluss der Severin Schwander gestellt hat. Er hat die Möglichkeit gehabt, jetzt allein im ersten Rang zu stehen, vor dem Schlussgang. Und der hat selbst am Armen Orlik, am Schwingerkönig, einen gestellten Schlussgang nicht mehr gelangt für einen Festsieg. Aber jetzt ist es halt so, wir haben es bereits geschildert, Armen Orlik, selbst mit der Note 875, ist er im Rang 1a Brünigsieger.
6: Der Werner Schlegel, er hat im letzten Gang den Dominik Gasser bezwingen. Darum kommt er auch in die Ausgangslage, die du erwähnt hast, Gregi. Weiter haben wir zum Beispiel in der Schweiz noch gesehen, können gewinnen, nämlich den Marc Lustenberger, der gegen Fabian Scherz gewinnen konnte. Den Marcel Bieri dazu gereicht. Er war siegreich gegen Simon Stucki. Weitere Schwinger haben wir gesehen, den Bernhard Kempf. Er kann gegen den Roman Wandeler gewinnen und somit sich das Eichel absichern. Und den Matthias Eschbacher, er kann den Innerschweizer Teil von Kranzer Jonas Truxler bezwingen. Ja, der Schlussgang ist eigentlich nur um die Uhr. Ich denke, wir gehen das Rett durch das Studio und melden uns dann, wenn wir den Festsieger haben, mit der Rangliste und dem Interview.
1: Ich sage danke vielmals. Richtig Brünig, bin auch gespannt, welcher von denen das dann effektiv als Sieger vom Platz geht. Ihr gehört es hier bei uns im Programm.
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1: Und da kommen wir zu weiteren Themen vom Tag. Zwischenbilanz zum Projekt Gästehaus Dasco Isental ist positiv. In einer Gemeinde hat es heute Kommunikationsunterbrüche gegeben. Das Festival Luzern Live zieht eine sehr positive Schlussbilanz. Bei Oticon verunfallt ein Autofahrer auf der Flucht und an der Zug Open geht heute eine Schweizer Karriere zu Ende.
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3: Dann gehen wir in Kanton Uri. Zwischenbilanz zum Projekt Gästehaus Dasco Isental ist nach den ersten 9 Monaten positiv. Aus dem ehemaligen Gästehaus Tourist ist ein moderner Treffpunkt geworden für Feriengäste, Coworking und Seminar. Das Projekt ist auch mit Hilfe vom Kanton Uri und der neuen Regionalpolitik realisiert worden. Seit der Eröffnung haben schon Gäste aus der Schweiz und aus über 30 weiteren Ländern in dem Dasko-Haus übernachtet. Vor allem in den Sommermonaten sind die Nachfrage deutlich gestiegen, freut sich der Mitinitiant Tobias Waldmeier.
8: Für den Juli sind wir irgendwie bei 50%, was für uns völlig unbekannt ohne Werbung natürlich irgendwie eine super Zahl ist und was uns natürlich wunderbar freut. Sehr viele schwärmen vom Isital. Wir hatten einen Amerikanerin, die zweimal kam auf ihrer Europareise, eine Junge, die dann gesagt hat, sie hat sich so ins Isital verliebt und sagt da und hat das dann auch nachher weitergezogen und weit bewertet. Und das funktioniert auf jeden Fall. Ja.
3: Trotzdem sind wir immer noch in der Anfangsphase und wollen noch mehr zulegen. Das Projekt Coworking Gästehaus soll den Tourismus im Isental stärken und die Abwanderung bremsen. Im Kanton Uri sind heute Wartungsarbeiten an der Kommunikationsinfrastruktur gemacht worden. In den Gemeinden Spierigen, Unterschächen und Bürglen hat es darum teilweise Unterbrüche gegeben. Beim Festnetz, Internet und bei den mobilen Diensten. Die Notrufdienste, die sind auch beeinträchtigt gewesen. Während dem Unterbruch hat es in den Gemeinden, die betroffen gewesen sind, Notfalltreffpunkte gegeben. Die Arbeiten sind nötig gewesen wegen einer Störung an einem Versorgungskabel in der Region. Das ist ersetzt worden. Mittlerweile hat Alert Swiss wieder Entwarnung gegeben. Wir bleiben im Kanton Uri. Das Wasser hat heute Morgen früh in einer Garagenbox gebrannt. Die Feuerwehr hat den Brand aber relativ schnell löschen. Es ist niemand verletzt worden, schreibt die Kantonspolizei Uri. Bei der Garagenbox und bei einem Auto hat es wegen dem Feuer Sachschaden gegeben. Warum das es gebrannt hat, das klären die Spezialisten noch ab. Wir gehen in den Kanton Luzern. Das Festival Luzern Live hat mit seiner vierten Ausgabe etwa 130'000 Besucher angelockt. Das sind ein bisschen mehr als in den Jahren vorher, teilen die Organisatoren heute mit. Das 10-tägige Festival ist gestern mit dem Musiker Fritz Kalkbrenner im KQL zu Ende gegangen. Der Piero Achermann, Direktor vom Festival Luzern Live, zieht eine sehr positive Schlussbilanz.
9: Wir sind überglücklich. Wir haben einen herausfordernden Anfang mit dem Wetter. Aber nachher war es einfach nur noch wunderschön Wetter, glückliche Gesichter. Mehr Zuschauer, mehr Gäste haben wir begrüßen. Wir haben mehr Live-Bass verkaufen. Also wir sind wirklich rundum glücklich.
3: Das Festival sei friedlich über die Bühne gegangen, ohne nennenswerte Zwischenfälle. Zweckis muss die Brücke bei der Einfahrt zum Schiffshafen Rietz-Ort zweckgemacht werden. Die Arbeiten starten morgen und gehen dann wahrscheinlich bis Ende Jahr, teilt der Kanton Luzern mit. Die Brücke aus dem Jahr 1977 habe altersbedingte Schäden. Damit sie weiter sicher ist und noch länger gebraucht werden kann, muss sie unter anderem statisch besser gemacht und verstärkt werden. Während der Bauarbeiten an der Brücke Zweckis bei der Einfahrt zum Schiffshafen Rietz-Ort muss mit Einschränkungen gerechnet werden und natürlich darum auch mit Wartezeiten. Und dann gehen wir noch in den Kanton Zürich. Im zürcherischen Ottiken hat ein Autofahrer heute Morgen früh einen schweren Unfall gebaut, nachdem er an einer Polizeipatrouille davon gefahren ist. Der 22-jährige Schweizer ist an der Patrouille bei der Autobahneinfahrt Zöttwil am See aufgefallen, weil er viel zu schnell unterwegs war. Die Polizei ist einem Mann laut Mitteilung dann nachgefahren, hat ihn zeitweise aber aus den Augen verloren. Neben der Strasse bei Ottiken haben die Polizisten dann das Fluchtauto entdeckt, das sich überschlagen hat. Der Fahrer ist mit lebensbedrohlichen Verletzungen ins Spital gebracht worden.
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durch Sonntagnachmittag mit Musik von der Queen Radio Gaga. Wir gehen auf die 20 ab 5 zu. Und da gibt es eine kleine Sensation auf dem Brünig. Nämlich einen gestellten Schlussgang zwischen Armo Norlik und dem Fabian Studemann. Das heisst insgesamt 4 Sieger beim Brünig schwingen. Der Werner Schlegel, der Burger Mathieu, der Armo Norlik und der Fabian Studemann gehen hier als Sieger vom Platz. Unsere beiden Schwingreporter sind gerade unterwegs, um Interviews zu machen. Die Schlussbilanz und Stimmen dazu gibt es dann so gleich wie möglich hier bei uns auf dem Sender. Und weiterhin für euch natürlich der breiteste Musikmix Crowded House. 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

0: Alles hier bei Radio Zentral. Und genau über das Wetter wollen wir jetzt reden.
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0: Nach einem doch ziemlich freundlichen Nachmittag gibt es heute am Abend vor allem über den Bergen noch ab und zu mal einen Regensprutz. In der Nacht ist es dann bewölkt, aber meistens trocken. Und zum Start in die neue Woche ist dann vor allem ein bisschen etwas dabei, kann man sagen. Quirin Beck.
2: Ja, das kann man definitiv so formulieren. Vormittag noch ganz lokal mal ein Regenschauer. Ist nicht ganz ausgeschlossen, kann aber auch trocken bleiben. Aber auch morgen kommt dann regenmässig nicht viel oder nicht mehr viel oben runter. Und es ist dann auch so, dass sich dann morgen das Hochdruckgebiet, das uns dann die nächste Woche begleitet, ausdehnen wird. Das heisst, wir haben dann morgen sozusagen einen Steigerungslauf beim Wetter. Das ist dann zunehmend sonnig und trocken. Temperaturen zum Start den Tag so um die 17 Grad. Höchstwert liegen dann am Nachmittag bei um die 26 Grad. Dazu noch ein schwacher bis mäßiger Westwind im Flachland. Auf den Bergen haben wir dann einen mäßigen West- bis Nordwestwind.
0: Und wenn wir weiter schauen auf diese Woche, es ist die nächste Hitzewelle, die auf uns zukommt. Ich glaube jetzt die dritte oder sogar schon die vierte in diesem Sommer. Und die ist auch wieder einmal gekommen, zum Bleiben.
2: Ganz genau, ja, da passiert dann die nächsten Tage wirklich rein gar nichts wettertechnisch. Also das ist einfach dann sonnig vom Morgen bis am Abend. Vielleicht ein paar kleine harmlose Quellwolken und ja, das tut dann vom Dienstag bis tief in die übernächste Woche rein wohl, ist da wirklich täglich mit Temperaturen von 30 Grad und mehr zu rechnen. Am Dienstag so um die 30 Grad. Mittwoch 32, Donnerstag dann wohl 35 bis 36. So Hitzegewitter sind nicht ganz ausgeschlossen am Mittwoch und dann aufs nächste Wochenende an. Aber jetzt so flächendeckende Regen oder sonst irgendwie ein bisschen grössere Niederschlagsmengen sind weiterhin nicht in Sicht. Die Morgen, die sind jetzt am Dienstag und am Morgen am Montag noch mehr oder weniger kühl, so um die 15 bis 17 Grad. Ab Mittwoch wird es aber auch am Morgen wieder relativ ungemütlich. Temperaturen dann so um die 18 bis 20 Grad.

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1: Miteinander gehen wir durch den Sonntagabend. Es ist 17:30 Uhr. Und es geht immer noch länger vor dem Gotthardtunnel Richtung Süden. Aktuell sind es noch 3 Kilometer Stau am Wasser, heisst eine halbe Stunde Wartezeit und die Einfahrt Göschene ist gesperrt. Auch Richtung Norden sind es im Moment 3 Kilometer, ich gehe es ebenfalls eine halbe Stunde länger und die Einfahrt Airolo ist zu. Ich wünsche euch eine gute Fahrt durch den Sonntagabend.
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0: von der Plüsch begleitet uns durch den Sonntagabend, 20 vor 6 ist es.
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0: Alles Wichtige aus dem Sportsonntag hat für uns zusammengetragen Renato Götti.
2: Und dann fangen wir an mit Fußball. Der Mitfavorit IB startet mit einem Sieg in die neue Super League-Saison. Die Berner gewinnen daheim gegen Sion mit 4:2. Am Laufen sind die Spiele Lugano gegen Vaduz. Hier führen Tessiner mit 2:0 in der zweiten Halbzeit. Und St. Gallen ist gegen Zürich mit 0:1 hinten drin in der zweiten Halbzeit. Zum Degenfechten. Der Luca Malgotti wird in Hongkong Weltmeister im Einzel. Der Walliser gewinnt im Finale gegen den Italiener Davide Di Veroli mit 12:11. Damit schreibt der Lukas Malgotti Schweizer Sportgeschichte. Der Luca Malgotti schafft nämlich etwas, was noch nie ein Schweizer geschafft hat vorher, nämlich eben WM-Gold im Degenfechten im Einzel. Zu der Formel 1. Der McLaren-Pilot Lando Norris gewinnt den GP von Ungarn. Damit holt der Norris seinen ersten Saisonsieg. Der amtierende Weltmeister ist von der Pole-Position aus gestartet und hat sich durchgesetzt vor dem Red Bull-Pilot Max Verstappen und dem Kimi Antonelli im Mercedes. Eine Premiere schafft der Nico Hülkenberg. Der Deutsche wird 9. und damit holt der Audi-Fahrer die ersten 2 WM-Punkte in dieser Saison. Apropos Formel 1, der Traditionskurs zu Malaysia kommt nach 9 Jahren wieder in den Rennkalender zurück. Der GP von Bahrain wird nämlich Anfang Oktober zu Malaysia nachgeholt. Das ist der Grund, der hat der Formel 1 Weltverband mit. Der GP von Bahrain, der ist ja Mitte April wegen dem Nahostkrieg ausgefallen. Und eine neue Meldung vom Tennis. Der Marc-Andrea Hüsler verliert den Finale der Zug Open. Der Zürcher muss sich dem Brasilianer Thiago Seibold-Wilsch in 2 Sätzen geschlagen geben. Damit geht die Profikarriere von Marc-Andrea Hüsler mit einem 2. Platz zu Ende. Er hat ja schon vor dem Turnier gesagt, dass Zug Open der Abschluss von seiner Karriere sei. Ja, und zum Schwingen, da sind wir natürlich den ganzen Tag dran gewesen. Bei dem Brünig schwingen mit 4 Siegern. Wir liefern Interviews mit den Siegern von dem Brünig schwingen und Analysen mit unseren Schwingreportern vor Ort. Die sind noch am Vorbereiten. Noch ein paar Songs liefern wir aber das alles nachher.
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Summer in the City, das ist der Joe Cocker am Sonntagabend hier bei Radio Zentral. 6:06 ist es. Brünig schwingen, es ist vorbei. 4 Sieger gehen gleichzeitig als Sieger vom Platz. Und unsere beiden Schwingreporter, die sind da jetzt gerade ein bisschen gefordert worden. Da werden 4 Interviews gemacht werden, 4-mal Platzierungen ausgewertet, Statistiken nachgetragen werden. Sie machen das alles jetzt gerade noch im Hintergrund. Darum gibt es dann nochmal die Schlusszusammenfassung hier bei uns. Nach dem 6 Uhr, nach den Nachrichten, nochmal einen ausführlichen Blick auf den ganzen Tag, auf das Brünig schwingend, auf die 4 glücklichen Sieger. Die Rolling Stones haben wir hier jetzt parat, Angie.

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3: Ich bin Dario Jecker. Guten Abend. Bundeskanzler Friedrich Merz hat dazu aufgerufen, sich durch terroristische Taten nicht einschüchtern zu lassen. Diese Taten hätten nur den Zweck, die Gesellschaft zu spalten und ihr die Offenheit und Freiheit zu rauben, so Merz vor dem Gedenksgottesdienst. Bei dem Angriff in Berlin wurden gestern am späten Abend eine Frau getötet und 29 Menschen teils schwer verletzt. Diese sind jedoch mittlerweile außer Lebensgefahr. Die Ermittler gehen von einem islamistischen Terroranschlag aus. Möglich ist demnach auch, dass der Täter alleine gehandelt hat. Claudio Zali, der Präsident der Tessiner Kantonsregierung, verliert den Rückhalt der parteinahen Zeitung Il Mattino della Domenica, die Zeitung, die Zalis rechtspopulistischer Partei Lega dei Ticinesi nahesteht, distanziert sich nun von ihm. Claudio Zali hatte zu Gewalt gegen eine Frau aufgerufen. Viele fordern unter anderem deswegen Zalis Rücktritt als Regierungspräsident. In der Straße von Hormuz soll ein Öltanker explodiert sein. Iranische Nachrichtenagenturen melden, der Tanker sei von der Route abgewichen, auf eine Seemine aufgelaufen und explodiert. Zuvor habe der Öltanker sein Radarortungssystem ausgeschaltet. Weitere Angaben wurden nicht gemacht. Eine Bestätigung des US-Militärs gibt es bisher nicht. Der Waldbrand im Großraum von Bordeaux rückt näher an die Stadt heran. Inzwischen seien die Brände nur noch 15 Kilometer von Bordeaux entfernt. Laut dem Bürgermeister bereiten sich die Menschen in der Stadt derzeit nicht auf eine Evakuierung vor. Und die Stadt sei vorbereitet und könne gut reagieren. Die Folgen der Brände sind inzwischen auch im Alltag der Menschen spürbar. Dichter Rauch hat Teile des Departements Gironde und des Landes verdunkelt. Am Brünigschwinget gibt es gleich 4 Festsieger. Armon Orlik, Fabian Staudenmann, Mathieu Burger und Werner Schlegel gewinnen alle. 2 Nordostschweizer und 2 Berner triumphieren damit auf dem Brünig. Fabian Staudenmann schafft Historisches und zieht mit Martin Grab gleich. Er gewinnt alle Bergkranzfeste mindestens einmal. Lando Norris gewinnt den Grand Prix von Ungarn. Der britische Formel-1-Pilot fährt im McLaren vor den Niederländer Max Verstappen im Red Bull und den Italiener Kimi Antonelli im Mercedes. Die Audi-Piloten Nico Hülkenberg und Gabriel Bortoletto fahren auf die Ränge 9 und 11.
4: Heimreiseverkehr nach dem Brünigschwingen. Die A8 Richtung Brienz zwischen Lungern Süd und dem Brünig stocket. Dann haben wir 1 Kilometer noch vor dem Gotthard Richtung Süden. 10 Minuten Wartezeit. Richtung Norden sind es 3 Kilometer. Jetzt geht es eine halbe Stunde länger und die Fahrt Airolo ist gesperrt. Den Wetterausblick machen wir mit dem Quirin Beck.
5: Im Laufe des heutigen Abend gibt es einen Mix aus Sonne und Wolken. Es ist dann wirklich nur noch ganz vereinzelt mal ein Regenguss mit dabei, vor allem so in den Bergen, Richtung Mittelland raus, höchstens mal noch ein unergiebiger Regenguss. In der Nacht ist es dann veränderlich bewölkt, überwiegend trocken und morgen am Montag, da starten wir dann höchstens mal noch mit einem lokalen Regenspritzer. Tagsüber gibt es dann morgen zunehmend sonniges und trockenes Wetter. Temperaturen, die reichen nach rund etwa 18 Grad am Morgen, Höchstwert von um die 26 Grad. Ab dem Dienstag ist es dann einfach sonnig, trocken und heiß. Temperaturen ab dem Dienstag um die 30 Grad, Mittwoch 33 Grad und Donnerstag bis zu 36 Grad.
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4: Ja, wir haben es gerade gehört. Gerade 4 Sieger gehen vom Brünig Schwingen heute heim, nicht nur einen. Was da genau passiert ist, wie das zu und her geht auf dem Brünig, das wissen unsere beiden Reporter, der Gregi Rohrer und der Valentin Käsli.
6: Ganz, ganz spezielles Ende haben wir hier gehabt, am Brünig Schwingen. Der Schlussgang hat geläutet, Armon Orlik gegen Fabian Staudenmann. Nach 12 Minuten ist der gestellt, ausgegangen. Ja, man hat noch am Tisch besprochen, man hat recht eine spezielle Ausgangslage mit der Notengebung gehabt.
7: Ja, ganz genau. Wir haben ja die Ausgangslage, dass wenn der Schlussgang mit der Note 875 gestellt wird, dass der Schwingerkönig Armin Orlik zusammen mit dem Matthias Burger und mit dem Werner Schlegel im ersten Rang klassiert sind. Aber wir haben die Rechnung nicht ganz fertig gemacht. Das ist der Fall, wenn es 2875 gibt. Aber Fabian Studemann hat es nie in der Vorträge von dem Schlussgang und hat folglich mit diesen drei genannten Schwingern aufschließen. Und darum haben wir vier Sieger. Also Fabian Studemann ist ein Viertel besser benotet worden als der Schlussganggegner, der Schwingerkönig Armin Orlik.
6: Gehen wir in die Rangliste. Im ersten Rang mit 57,25 Punkten Armin Orlik Meienfeld. Nach dem Schlussgang habe ich mit ihm darüber reden, was er gesagt hat, was mit seinen vier, drei Gespannen, die ich auch gewinnen konnte. Armin Orlik, einer von den vier Sieger heute hier im Brünigschwingen. Du bist 1A, es ist der erste Brünigsieg. Ja, wie es läuft ab mit dir?
8: Ja, riesen Freude, ich bin mega glücklich. Ja, ich habe mir sicher einiges vorgenommen für heute. Seit dem Berner Kantonalen weiss man, dass es auch mal ohne Kranz kann sein am Schluss. Aber ich investiere sehr viel und ich habe heute dürfen mit einer guten Form hierher kommen und habe das auch dürfen zeigen und dass es so gut aufgeht. Es ja, ist eine riesen Freude, zusammen mit Werner, mit dem Fabian und mit dem Mathieu, die das auch mega verdient haben. Und ich allen Mike sehr, sehr gönnen, ist es nochmal doppelt schön.
6: Du hast ja am vierten Gang bereits gegen Fabian schwingen. Wie bist du am Schlussgang rein? Was hast du für eine Einstellung gehabt? Hast du gedacht, ja, das Segel lasse ich mir nicht mehr allein? Oder hast du gleich auf die Tutti schwingen?
8: Also ich habe mir schon gesagt, dass ich mir den Sieg nicht mehr nehmen lasse. Aber das ist natürlich nicht so einfach. Und ein Studemann ist mega, ja, wir müssen gar nicht mehr gross darüber reden. Er ist ein Champion, er ist, hat genau solche Sachen in der Gang, wo er seine besten Leistungen kann abrufen kann. Ich habe nochmal auch gemerkt, dass er nochmal eine Stippe hat können drauflegen konnte nach dem vierten Gang. Und ja, es war eine mega schwierige Aufgabe gewesen, um ihn zu stellen. Und ich glaube, für ihn war es auch eine schwierige Aufgabe gewesen, um ihn zu gewinnen. Und darum sind die beiden Aufgaben wahrscheinlich ein bisschen schwierig gewesen. Und jetzt ist das logische Resultat. Ich finde, ja, wir haben das beide verdient.
6: Was war heute so der Schliessengang, wo du musst sagen, ja, nachdem was ich dort hatte, ist es offen gewesen?
8: Ja, der erste Gang ist sicher immer ein mega wichtiger Gang. Lustenberger, der sicher eine gute Verfassung hat momentan. Und dass ich den gewinnen konnte mit einem 10. Und nachher sicher aber auch Burger Etienne, der wenig Gänge verliert. Wo es sicher auch, sage jetzt mal, verbandsintern das Ziel gewesen wäre, um nicht zu verlieren. Und nachher natürlich auch ein vierter Gang und der Schlussgang sowieso. Das habe ich ja schon erwähnt.
6: Was sind denn weiter fast jetzt noch bestreitest du die Saison?
8: Ja, jetzt haben wir eigentlich gesagt, nächste Wochenende möchte ich noch ein kleines Verbandsfest machen auf dem Bachtel am Samstag. Nachher ist dann Schwegalp, zwei Wochen später. Und nachher ist die Vorbereitung und der Fokus natürlich Vollgas auf das Kilchberg am Anfang September.
6: Jetzt wünsche ich mir viel Erfolg und eine umfangreiche Frage.
8: Merci vielmals. Okay.
6: 1B haben wir den Fabian Studemann Guggisberg. Auch ihn durfte ich interviewen, weil er natürlich historisch geschafft hat mit seinen sechs Bergfestsiegen. Fabian Studemann, einer von den vier Brünnigsieger 2026. Ganz spezieller Tag für dich heute. Du kannst als zweiter Schwinger aufschließen nach Martin Grab, wo jedes Bergfest gewinnen konnte. Was geht in dir ab?
9: Riesig. Ich glaube, so ganz einordnen kann ich es noch nicht, aber wirklich so, als ich Bube war und zuerst mal die Schwinge anschauen, das war eine Legende, gewesen, der Grab Martin. Und der erreicht hat, dass sie so Schwinge zu denen schaue. Und das ist lustig, wenn man älter wird, ich habe das nie verloren. Aber zum Berner ist so ein der Kämpfberner und noch so ein der, ja, der war schon top, als ich frisch anfing zu schwingen. Und zu dem, vielleicht auch, wenn ich es anfange, darf ich glaube schon sagen, wenn wir uns jetzt auf Augenhöhe begegnen, das Gefühl bleibt immer ein bisschen und darum ist es irgendwie ein Aufschliessen zu einem Vorbild, zu einer Legende, unglaublich speziell.
6: Der Schlussgang war schlecht verrückt gewesen. Nach 12 Minuten war es gestellt gewesen. Du hast nicht gewusst, was es genau ist. Wie war es, zu warten?
9: Sehr speziell. Ich habe Minuten, 2-3 Minuten, ich war wirklich da kaputt, schon fast verschwommen gesehen, nicht mögen. Und Darum, ja, einfach verrückt, speziell und jetzt unglaublich schön.
6: Ist der Schlussgang auch heute ein strengster Gang gewesen, oder hast du das Gefühl, dass es schon noch ein anderer Gegner auch streng gewesen, zu besiegen?
9: Ja, streng war jeder gewesen, aber ich glaube, 12 Minuten gegen Armand schwingen, das ist ja, etwas vom Strengsten, was der Schwingsport aktuell bietet. Darum war das sicher schon ja, der strengste gewesen.
6: Danke vielmals und lass dich feiern und alles Gute noch.
9: Merci vielmals, danke.
6: 1C haben wir Mathieu Burger, Lüscherz. 1D Werner Schlegel, Hemberg.
7: Der im zweiten Rang mit 57,00 Punkten. Marcel Bieri, Edlibach. Michael Ledermann, Mamis Huis. Lukas Bissig, Attinghäusen. Marc Lustenberger, Hasle. Und Remo Rutsch, Rapperswil bei Bern.
6: Im dritten Rang mit 56,75 Punkten. Mario Schneider, Rothuisen.
7: Der im vierten Rang mit 56,50 Punkten, Bernhard Kempf, Sigriswil.
6: Im fünften Rang mit 56,25 Punkten, folgende Schwinger, Matthias Aschbacher, Rüegschachen, Silvan Trittibach, Diemtigen und der Joel Ambiel, Hergiswil bei Willisoy.
7: Der im letzten kranzberechtigten Rang mit 56 Punkten, folgende Schwinger, Dominik Gasser, Südere, Domenik Schneider, Frilschen und der letzte glückliche Kranzgewinner, Martin Roth, Herisoy.
6: Ja, wie viele Kränze sind heute abgegeben worden und wie kommt die?
7: Ja, es sind ja insgesamt 21 Kränze, die maximal könnte abgegeben werden. Jetzt, heute ist es so aufgegangen, dass total 17 Kränze abgegeben werden können. Das gibt eine Quote von 14,17%. Dann haben wir Kranzverteilung auf Teilverbände. Berner holen der Lebenanteil mit 8 Kränzen. Nordostschweizer Gäste holen 5 Kränze. Und die Innerschweizer holen 4 Kränze.
6: Es hat 2017 das letzte Mal sehr viele Sieger gegeben. Nämlich ist das der Bernhard Kempf, der Philipp Reusser und der Christian Stucki. Es war dort schon eine spezielle Ausgangslage gewesen. Was sagst du heute zu dieser Ausgangslage?
7: Ja, wie gesagt, die Notendifferenzierung im Schlussgang hat uns selber ein bisschen vom linken Fuß verwitzt, dass da der Studemann noch kennen, der Fabian Studemann kennen, aufschliessen. Aber die Schwinger haben das sicher verdient. Wir haben die am Morgen als Top-Favoriten genannt. Werner Schlegel, Fabian Studemann, der Schwinger kennen Armen Orlik. Und die sind jetzt zuletzt erst vielleicht noch interessant. Armen Orlik realisiert mit dem Kranzfestsieg der 29. Kranzfestsieg, insgesamt der 5. Breinig-Kranz, Fabian Studemann, der 24. Kranzfestsieg, der 4. Breinig-Kranz, der 4. Kranzfestsieg in dieser Saison, Armin Nordic, der 3. Kranzfestsieg in dieser Saison, Mathieu Burger, der 2. Kranzfestsieg in seiner Laufbahn, der 1. Kranzfestsieg in dieser Saison, und der Werner Schlegel, der Zimmermann, der 24-jährige Nordostschweizer, realisiert den 13. Kranzfestsieg und im 2026 der 4. Kranzfestsieg und im Gesamten der 2. Breinig Kranz, nachdem er im Jahr 2022 den Schlussgang hier verloren hat gegen Adrian Walter, hat er jetzt auch die Lücke können schliessen und selber da den Sieg davon tragen.
6: Dann haben wir einen Schwinger gehabt, das erste Mal ein Bergkranzfest oder also vom Einständler zum Doppelständler wird.
7: Jawohl, wir haben hier der Remo Rutsch, der das Kunststück fertig gebracht hat, zum gesamten 7 Kränze realisieren. Und dann haben wir noch der Silvan Trittibach, der zwar schon Teilverbandskranzer war, aber jetzt hat der erste Bergkranz realisieren und insgesamt mit diesem Kranz gewinnt der 15. Kranz insgesamt gewinnen. Dann noch zu der Eigenossen, sind 23 Eigenossen heute Morgen am Start gewesen, antreten. Davon haben 14 den Kranz machen, das heisst also 9 Eigenossen. Hochdekorierte Schwinger mussten die Heimreise ohne Kranzgewinn antreten.
6: Ja, das sind die Informationen. Ich hoffe, ihr habt alles etwa mega aufgeschnappt. Und ja, es geht ganz speziell zu Brünig-Schwingen zu Ende heute mit 4 Siegern. Das heisst Armin Orlik, Fabian Studemann, Mathieu Burger und Werner Schlegel. Und wir hoffen, ihr habt durch den Tag ein schmunzendes Gesicht. Lazauber von uns und ja, wir wünschen einen ganz schönen Abend und alles Gute hier von Brünig.
4: Ich sage danke vielmals an Valentin Käsli und an Gregi Rohrer. Und wenn ihr das Ganze nochmal in Ruhe möchtet anschauen und euch durchlesen, ihr findet alle Ranglisten auch nochmal bei uns aufgelistet auf radiozentral.ch oder in der Zentral-App.
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10: Mit dem Renato Götte und dann machen wir kurz 3 Regionalnachrichten, dass wir dann auch ein bisschen Zeit haben für Musik. Wir gehen hier zuerst aber im Kanton Uri. Die Zwischenbilanz zum Projekt Gästehaus Dasco Isental ist nach den ersten 9 Monaten positiv. Aus dem ehemaligen Gasthaus Tourist ist ein moderner Treffpunkt geworden für Feriengäste, Coworking und Seminar. Das Projekt ist auch mit Hilfe vom Kanton Uri und der neuen Regionalpolitik realisiert worden. Seit der Eröffnung haben schon Gäste aus der Schweiz und aus über 30 weiteren Ländern in dem Dasco-Haus übernachtet. Vor allem in den Sommermonaten sind die Nachfrage deutlich gestiegen, freut sich der Mitinitiant Tobias Waldmeier.
11: Für den Juli sind wir irgendwie bei 50%, was für uns völlig unbekannt ohne Werbung natürlich irgendwie eine super Zahl ist und was uns natürlich wunderbar freut. Sehr viele schwärmen vom Isital. Wir hatten eine Amerikanerin, die zweimal auf ihrer Europareise junge, die dann gesagt hat, sie hat sich so ins Isital verliebt und sagt da und hat das dann auch nachher weitergezogen und weiterbewertet. Und das funktioniert auf jeden Fall.
10: Trotzdem sind wir immer noch in der Anfangsphase und wollen noch mehr zulegen. Das Projekt Coworking Gästehaus soll den Tourismus im Isital stärken und die Abwanderung bremsen. Das Seenachtsfest in Küsnacht am Rigi hat 5'500 Besucher angelockt. Vom Freitag bis heute hat sich das Küsnachter Seeufer, hat sich die ganze Promenade eigentlich in ein Dorffest verwandelt mit Musikständen und weiteren Unterhaltungsangeboten und natürlich mit dem grossen Feuerwerk. Für das hat es ja trotz Trockenheit eine Ausnahmebewilligung gegeben. Die Organisatoren sind sehr zufrieden, sagen sie im Interview mit dem Bote der Ruhrschweiz. Und dann gehen wir noch auf Luzern. Die Stadt Luzern will Kinder und Jugendlichen die Auswirkungen vom Klimawandel näher bringen. Sie organisiert darum mit 2 Buddies einen Postenlauf, wo die Teilnehmer über das Klima informieren soll und über das Thema Klima eben generell. Die Buddy-Gäste können beim Eingang ein Lösungsblatt holen, wo sie dann an den verschiedenen Posten ausfüllen. Und mit dem richtigen Lösungswort gibt es am Kiosk dann eine Klasse. Den Postenlauf gibt es von morgen an 2 Wochen lang dann in der Tripschen Buddy. Nachher ist er 3 Wochen lang in der Buddy Zimmereck zu Rüsbühl.
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4: Wir gehen rein. Ich breite die Musikmix von dem Sonntagabend hier bei Radio Zentral. 17:45 ist es. Tears for Fears haben wir für euch parat. Ich bin Nadine Wechsler. Wünsche euch einen guten Abschluss vom Wochenende.

0: Mit ein bisschen Lagerfeuerstimmung lassen wir den Sonntagabend miteinander ausklingen. Lynyrd Skynyrd, Sweet Home Alabama, hier bei Radio Zentral.
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0: Sommerzeit heisst auch ganz viele Anlässe, die los sind. Viele davon unter freiem Himmel. Zum Beispiel auf dem Heiterplatz ist Anfang August das Volksschlager Open Air. Dann pünktlich auf den Geburtstag der Schweiz startet am 1. August das Autokino zu Ägeri. Und alle zwei Jahre schmeckt es noch Benzin in der Luft. In diesem Jahr ist wieder Töffli Rally angesagt. Und. 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

0: Der Bryan Adams bringt Power rein in euren Sonntag oben. Summer of 69 hier bei Radio Zentral. Es war 6:30 Uhr. Es braucht noch ein bisschen Geduld auf der A8 Richtung Brienz zwischen Lungern Süd und dem Brünig. Stockt es aktuell und dann haben wir noch Stau vor dem Gotthardtunnel Richtung Norden. Ab Quinto sind es im Moment 3 Kilometer, das heisst eine halbe Stunde, die wir länger haben. Ich wünsche euch eine gute Fahrt.
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1: Ich bin Dario Jecker. Guten Abend. Die Schweiz schickt nun im Kampf gegen die Waldbrände auch Helikopter nach Frankreich. Auf ein Ersuchen des französischen Zivilschutzes hin sollen voraussichtlich 2 Super Puma-Helikopter der Schweizer Armee im Süden Frankreichs zum Einsatz kommen. Laut Bund sollen die Helis am Dienstag abfliegen. Neben Helikoptern unterstützt die Schweiz Frankreich auch mit Personal. 34 Schweizer Feuerwehrleute kämpfen gegen die Brände bei Bordeaux. Bundeskanzler Friedrich Merz hat dazu aufgerufen, sich durch terroristische Taten nicht einschüchtern zu lassen. Diese Taten hätten nur den Zweck, die Gesellschaft zu spalten und ihr die Offenheit und Freiheit zu rauben, so Merz vor dem Gedenksgottesdienst. Bei dem Angriff in Berlin wurden gestern am späten Abend 1 Frau getötet und 29 Menschen teils schwer verletzt. Diese sind jedoch mittlerweile außer Lebensgefahr. Die Ermittler gehen von einem islamistischen Terroranschlag aus. Möglich ist demnach auch, dass der Täter alleine gehandelt hat. Die Schweizer Bevölkerung blickt faktenorientiert auf die Schweizer Geschichte. Eine Mehrheit sieht etwa die Gründung im Jahr 1848, nur rund ein Fünftel im Jahr 1291. Das zeigt eine Umfrage des Forschungsinstituts Sotomo. Zudem betrachtet eine Mehrheit die Rolle der Schweiz im Zweiten Weltkrieg kritisch und nennt ihre Rolle als Finanzdrehscheibe für Nazi-Deutschland als Hauptgrund dafür, dass das Land unversehrt blieb. In der ersten Runde der neuen Fußballmeisterschaftssaison schlägt St. Gallen den FC Zürich mit 2:1. Lugano gewinnt gegen Aufsteiger Vaduz ebenfalls 2:1. Und IB behauptet sich gegen den FC Sion mit 4:2. Am Brünigschwinget gibt es gleich 4 Festsieger. Armon Orlik, Fabian Staudenmann, Mathieu Burger und Werner Schlegel gewinnen alle. 2 Nordostschweizer und 2 Berner triumphieren damit auf dem Brünig. Fabian Staudenmann schafft Historisches und zieht mit Martin Grab gleich. Er gewinnt alle Bergkranzfeste mindestens einmal. Lando Norris gewinnt den Grand Prix von Ungarn. Der britische Formel-1-Pilot fährt im McLaren vor den Niederländer Max Verstappen im Red Bull und den Italiener Kimi Antonelli im Mercedes. Die Audi-Piloten Nico Hülkenberg und Gabriel Bortoletto fahren auf die Ränge 9 und 11.
2: Es braucht aktuell Geduld vor dem Gotthardtunnel Richtung Nord. Ab Quinto hat es 3 km Stau, das heisst eine halbe Stunde, die er wartet. Die Fahrt Airolo ist gesperrt. Und nach dem Slow Sunday, heute ist die Klöntaler Strasse jetzt wieder in beide Richtungen für alle Fahrzeuge offen. Im Flachland ist es ein ziemlich freundlicher Sonntagabend mit stellenweise auch ein paar Sonnenstrahlen. Über den Bergen hat es noch ein paar Wolken. In der Nacht bleibt es bewölkt, aber meistens trocken. Morgen am Montag kann es dann zum Teil noch mal einen Regensprutz geben. Es tut dann den Tag durch aber immer mehr auf, gibt viel Sonne und auch trockenes Wetter. Die Temperatur am Morgen bei etwa 18 Grad, am Nachmittag gibt es 26 Grad. Und dann ist das der Auftakt für die nächste Hitzeperiode. Bis am Donnerstag schauen wir einmal voraus. Es gibt Temperaturen am Dienstag von 30 bis 31 Grad, am Mittwoch bis zu 34 Grad und am Donnerstag um die 36 Grad maximal. Miteinander gehen wir durch den Sonntagabend mit unserem breitesten Musikmix hier bei Radio Zentral. Pet Shop Boys, It's a Sin. Ich bin Nadine Wechsler, wünsche euch einen schönen Ausklang von eurem Wochenende.

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1: Ich bin Dario Jecker. Guten Abend. Der mutmaßliche Täter des Anschlags auf den Christopher Street Day in Berlin ist tot. Das teilt nun auch die Polizei mit. Zuvor hatten mehrere Medien darüber berichtet. Der Mann habe nach bisherigen Erkenntnissen bei einem Polizeieinsatz die Beamten in Berlin mit einer Stichwaffe angegriffen. Daraufhin sei auf den Mann geschossen worden und er sei trotz Reanimationsmaßnahmen gestorben, teilt die Berliner Polizei auf X mit. Der Mann hat mutmaßlich gestern am späten Abend in Berlin eine Frau getötet und 29 Menschen teils schwer verletzt. Diese sind jedoch mittlerweile außer Lebensgefahr. Die Schweiz schickt nun im Kampf gegen die Waldbrände auch Helikopter nach Frankreich. Auf ein Ersuchen des französischen Zivilschutzes hin sollen voraussichtlich 2 Super Puma-Helikopter der Schweizer Armee im Süden Frankreichs zum Einsatz kommen. Laut Bund sollen die Helis am Dienstag abfliegen. Neben Helikoptern unterstützt die Schweiz Frankreich auch mit Personal. 34 Schweizer Feuerwehrleute kämpfen gegen die Brände bei Bordeaux. Die Schweizer Bevölkerung blickt faktenorientiert auf die Schweizer Geschichte. Eine Mehrheit sieht etwa die Gründung im Jahr 1848, nur rund ein Fünftel im Jahr 1291. Das zeigt eine Umfrage des Forschungsinstituts Sotomo. Zudem betrachtet eine Mehrheit die Rolle der Schweiz im Zweiten Weltkrieg kritisch und nennt ihre Rolle als Finanzdrehscheibe für Nazi-Deutschland als Hauptgrund dafür, dass das Land unversehrt blieb. In der ersten Runde der neuen Fußballmeisterschaftssaison schlägt St. Gallen den FC Zürich mit 2:1. Lugano gewinnt gegen Aufsteiger Vaduz ebenfalls 2:1. Und IB behauptet sich gegen den FC Sion mit 4:2. Am Brünigschwinget gibt es gleich 4 Festsieger. Armon Orlik, Fabian Staudenmann, Mathieu Burger und Werner Schlegel gewinnen alle. 2 Nordostschweizer und 2 Berner triumphieren damit auf dem Brünig. Fabian Staudenmann schafft Historisches und zieht mit Martin Grab gleich. Er gewinnt alle Bergkranzfeste mindestens einmal. Lando Norris gewinnt den Grand Prix von Ungarn. Der britische Formel-1-Pilot fährt im McLaren vor den Niederländer Max Verstappen im Red Bull und den Italiener Kimi Antonelli im Mercedes. Die Audi-Piloten Nico Hülkenberg und Gabriel Bortoletto fahren auf die Ränge 9 und 11. Keine aktuelle Meldungen von der Strasse. Ich wünsche gute Fahrt.

0: 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Es ist 9 Uhr. 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
1: Diese Themen haben heute Schlagzeilen gemacht. Guten Abend. Bundeskanzler Friedrich Merz hat dazu aufgerufen, sich durch terroristische Taten nicht einschüchtern zu lassen. Diese Taten hätten nur den Zweck, die Gesellschaft zu spalten und ihr die Offenheit und Freiheit zu rauben, so Merz vor dem Gedenksgottesdienst. Bei dem Angriff in Berlin wurden gestern am späten Abend eine Frau getötet und 29 Menschen teils schwer verletzt. Die Ermittler gehen von einem islamistischen Terroranschlag aus. Beim Blümlis Alphorn im Berner Oberland sind am Freitagnachmittag zwei Männer in eine Gletscherspalte gestürzt. Erst am Samstagmorgen erhielt die Berner Kantonspolizei die Meldung, dass jemand in einer Gletscherspalte um Hilfe rufe. Die Rettungskräfte konnten einen der beiden jedoch nur noch tot bergen. Es handelte sich um einen 49-jährigen Schweizer aus dem Kanton Waadt. Sein überlebender Begleiter wurde nur leicht verletzt. Schweizer Firmen haben Millionen aus den USA zurückgehalten. Firmen wie Stadler Rail, ABB, Victorinox oder Kuhn Rikon haben gegenüber Tamedia angegeben, Strafzölle von jeweils mehreren Millionen Franken zurückgehalten zu haben. Die Rückerstattungen seien teilweise überraschend reibungslos vonstatten gegangen. Grundlage ist ein Urteil des obersten US-Gerichtshofs, das Teile der US-Strafzölle für unzulässig erklärt hatte. Weltweit haben die USA bereits 86 Milliarden Dollar an zu viel bezahlten Zöllen zurückerstattet. Der Waldbrand im Großraum von Bordeaux rückt näher an die Stadt heran. Inzwischen seien die Brände nur noch 15 Kilometer von Bordeaux entfernt. Laut dem Bürgermeister bereiten sich die Menschen in der Stadt derzeit nicht auf eine Evakuierung vor. Und die Stadt sei vorbereitet und könne gut reagieren. Die Folgen der Brände sind inzwischen auch im Alltag der Menschen spürbar. Dichter Rauch hat Teile des Departements Gironde und des Landes verdunkelt. Gemeinde und Kantone sollten die Zuwanderung selbst begrenzen können. Über diese Idee denke man in der SVP nach, berichtet die NZZ am Sonntag. An einer Tagung Ende August sollen mögliche Modelle diskutiert werden. Als Vorbilder gelten laut NZZ am Sonntag eine Initiative aus Hochdorf im Kanton Luzern und die Walliser Gemeinde Grimisua. Dort wurde das Bevölkerungswachstum wegen knapper Trinkwasserreserven auf 5'000 Einwohner begrenzt.
2: Ärzte ohne Grenzen fordert günstigeren Schutz vor AIDS. Spezifisch soll das Medikament Lenacapavir zur Vorbeugung einer HIV-Infektion deutlich günstiger werden. Das Medikament werde künstlich teuer gehalten, hieß es an der Welt-AIDS-Konferenz in Rio de Janeiro. In den USA werde derzeit $28,000 für eine Jahresdosis verlangt. Die Organisation verlangt einen Preis von etwa $40 pro Person und Jahr.
3: Eine gute Fahrt durch die Nacht, wenn ihr aktuell gerade auf der Strasse durchs Zentraland unterwegs seid. Alle Verkehrsmeldungen die findet ihr rund um die Tour bei uns in der Radio Zentral App. Jetzt in der Nacht hat es stellenweise ein paar Wolken, es bleibt aber meistens trocken. Der Montag der startet dann ebenfalls ziemlich bewölkt, es hat zum Teil auch noch ein paar letzte Regentropfen. Der Montagmorgen bei etwa 18 Grad, am Nachmittag geht es dann um die 26 Grad und auf den Nachmittag tut es dann auch immer mehr auf, die Sonne mag sich zeigen. Und das ist der Startschuss für die nächste Hitzewelle. Die Temperaturen die gehen darauf, am Dienstag bis am Donnerstag viel Sonnenschein. Am Dienstag gibt es 30 bis 31 Grad, am Mittwoch um die 34 Grad und am Donnerstag bis zu 36 Grad maximal.

0: 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Es ist 10 Uhr. 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
1: Diese Themen haben heute Schlagzeilen gemacht. Guten Abend. Die Schweiz schickt nun im Kampf gegen die Waldbrände auch Helikopter nach Frankreich. Auf ein Ersuchen des französischen Zivilschutzes hin sollen voraussichtlich 2 Super Puma-Helikopter der Schweizer Armee im Süden Frankreichs zum Einsatz kommen. Laut Bund sollen die Helis am Dienstag abfliegen. Neben Helikoptern unterstützt die Schweiz Frankreich auch mit Personal. 34 Schweizer Feuerwehrleute kämpfen gegen die Brände bei Bordeaux. Bundeskanzler Friedrich Merz hat dazu aufgerufen, sich durch terroristische Taten nicht einschüchtern zu lassen. Diese Taten hätten nur den Zweck, die Gesellschaft zu spalten und ihr die Offenheit und Freiheit zu rauben, so Merz vor dem Gedenksgottesdienst. Bei dem Angriff in Berlin wurden gestern am späten Abend 1 Frau getötet und 29 Menschen teils schwer verletzt. Diese sind jedoch mittlerweile außer Lebensgefahr. Die Ermittler gehen von einem islamistischen Terroranschlag aus. Möglich ist demnach auch, dass der Täter alleine gehandelt hat. Claudio Zali, der Präsident der Tessiner Kantonsregierung, verliert den Rückhalt der parteinahen Zeitung. Il Mattino della Domenica, die Zeitung, die Zalis rechtspopulistischer Partei Lega dei Ticinesi nahesteht, distanziert sich nun von ihm. Zali hatte in einer Audioaufnahme, die veröffentlicht wurde, zu Gewalt gegen eine Frau aufgerufen. Deshalb und wegen weiterer Anschuldigungen wird von verschiedenen Seiten Zalis Rücktritt als Regierungspräsident gefordert. So auch von der SVP, die mit der Lega verbündet ist.
2: Im schottischen Glasgow sind nach einwanderungskritischen Protesten 15 Menschen festgenommen worden. Ihnen werden Körperverletzung, Besitz von Angriffswaffen und andere Verstöße gegen die öffentliche Ordnung vorgeworfen. Laut der Polizei sei es bei dem Aufeinandertreffen mit Gegendemonstranten zu erheblichen Unruhen gekommen. Online-Videos sollen Rangeleien zwischen den beiden Gruppen in der Nähe des Stadtzentrums zeigen.
1: In Südchina haben 340.000 Menschen vor einem tropischen Wirbelsturm mit Starkregen und Sturmböen in Sicherheit gebracht werden müssen. Zudem sind laut Medienberichten 150 Flüge wegen des Taifuns Noel ausgefallen. Auch andere Verkehrsverbindungen bleiben geschlossen. Bisher wurden 9 Verletzte aus Hongkong gemeldet.
2: Die US-Regierung hat auf TikTok ein Video mit Aufnahmen von Militärschlägen veröffentlicht. Zudem war es mit Katy Perrys Song Firework unterlegt. Auf der Plattform X zeigte sich Perry entsetzt und wütend, dass ihr Lied dafür verwendet wurde. Sie habe dem weder zugestimmt, noch sei sie gefragt worden. Ihre Musik solle Menschen verbinden, nicht Krieg verherrlichen.
3: Eine gute Fahrt durch die Nacht, wenn ihr aktuell gerade auf der Strasse durchs Zentraland unterwegs seid. Alle Verkehrsmeldungen die findet ihr rund um die Uhr bei uns in der Radio Zentral App. Jetzt in der Nacht hat es stellenweise ein paar Wolken, es bleibt aber meistens trocken. Der Montag der startet dann ebenfalls ziemlich bewölkt, es hat zum Teil auch noch ein paar letzte Regentropfen. Der Montagmorgen bei etwa 18 Grad, am Nachmittag geht es dann um die 26 Grad und auf den Nachmittag tut es dann auch immer mehr auf, die Sonne mag sich zeigen. Und das ist der Startschuss für die nächste Hitzewelle. Die Temperaturen die gehen darauf, am Dienstag bis am Donnerstag viel Sonnenschein. Am Dienstag gibt es 30 bis 31 Grad, am Mittwoch um die 34 Grad und am Donnerstag bis zu 36 Grad maximal.

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0: 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Es ist 11 Uhr. 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
1: Diese Themen haben heute Schlagzeilen gemacht. Guten Abend. Bundeskanzler Friedrich Merz hat dazu aufgerufen, sich durch terroristische Taten nicht einschüchtern zu lassen. Diese Taten hätten nur den Zweck, die Gesellschaft zu spalten und ihr die Offenheit und Freiheit zu rauben, so Merz vor dem Gedenksgottesdienst. Bei dem Angriff in Berlin wurden gestern am späten Abend eine Frau getötet und 29 Menschen teils schwer verletzt. Die Ermittler gehen von einem islamistischen Terroranschlag aus. Beim Blümli-Salbhorn im Berner Oberland sind am Freitagnachmittag zwei Männer in eine Gletscherspalte gestürzt. Erst am Samstagmorgen erhielt die Berner Kantonspolizei die Meldung, dass jemand in einer Gletscherspalte um Hilfe rufe. Die Rettungskräfte konnten einen der beiden jedoch nur noch tot bergen. Es handelte sich um einen 49-jährigen Schweizer aus dem Kanton Waadt. Sein überlebender Begleiter wurde nur leicht verletzt. Schweizer Firmen haben Millionen aus den USA zurückgehalten. Firmen wie Stadler Rail, ABB, Victorinox oder Kuhn Rikon haben gegenüber Tamedia angegeben, Strafzölle von jeweils mehreren Millionen Franken zurückgehalten zu haben. Die Rückerstattungen seien teilweise überraschend reibungslos vonstatten gegangen. Grundlage ist ein Urteil des obersten US-Gerichtshofs, das Teile der US-Strafzölle für unzulässig erklärt hatte. Weltweit haben die USA bereits 86 Milliarden Dollar an zu viel bezahlten Zöllen zurückerstattet. Der Waldbrand im Großraum von Bordeaux rückt näher an die Stadt heran. Inzwischen seien die Brände nur noch 15 Kilometer von Bordeaux entfernt. Laut dem Bürgermeister bereiten sich die Menschen in der Stadt derzeit nicht auf eine Evakuierung vor. Und die Stadt sei vorbereitet und könne gut reagieren. Die Folgen der Brände sind inzwischen auch im Alltag der Menschen spürbar. Dichter Rauch hat Teile des Departements Gironde und des Landes verdunkelt. Gemeinde und Kantone sollten die Zuwanderung selbst begrenzen können. Über diese Idee denke man in der SVP nach, berichtet die NZZ am Sonntag. An einer Tagung Ende August sollen mögliche Modelle diskutiert werden. Als Vorbilder gelten laut NZZ am Sonntag eine Initiative aus Hochdorf im Kanton Luzern und die Walliser Gemeinde Grimisua. Dort wurde das Bevölkerungswachstum wegen knapper Trinkwasserreserven auf 5'000 Einwohner begrenzt.
2: Ärzte ohne Grenzen fordert günstigeren Schutz vor AIDS. Spezifisch soll das Medikament Lenacapavir zur Vorbeugung einer HIV-Infektion deutlich günstiger werden. Das Medikament werde künstlich teuer gehalten, hieß es an der Welt-AIDS-Konferenz in Rio de Janeiro. In den USA werde derzeit 28.000 Dollar für eine Jahresdosis verlangt. Die Organisation verlangt einen Preis von etwa 40 US-Dollar pro Person und Jahr.
3: Eine gute Fahrt durch die Nacht, wenn ihr aktuell gerade auf der Strasse durchs Zentraland unterwegs sind. Alle Verkehrsmeldungen die findet ihr rund um die Tour bei uns in der Radio Zentral App. Jetzt in der Nacht hat es stellenweise ein paar Wolken, es bleibt aber meistens trocken. Der Montag der startet dann ebenfalls ziemlich bewölkt. Es hat zum Teil auch noch ein paar letzte Regentropfen. Der Montagmorgen bei etwa 18 Grad, am Nachmittag gibt es dann um die 26 Grad. Und auf den Nachmittag tut es dann auch immer mehr auf, die Sonne mag sich zeigen. Und das ist der Startschuss für die nächste Hitzewelle. Die Temperaturen die gehen darauf, am Dienstag bis am Donnerstag viel Sonnenschein. Am Dienstag gibt es 30 bis 31 Grad, am Mittwoch um die 34 Grad und am Donnerstag bis zu 36 Grad maximal.

0: 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Es ist 12 Uhr. 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
1: Diese Themen haben heute Schlagzeilen gemacht. Guten Abend. Die Schweiz schickt nun im Kampf gegen die Waldbrände auch Helikopter nach Frankreich. Auf ein Ersuchen des französischen Zivilschutzes hin sollen voraussichtlich 2 Super Puma-Helikopter der Schweizer Armee im Süden Frankreichs zum Einsatz kommen. Laut Bund sollen die Helis am Dienstag abfliegen. Neben Helikoptern unterstützt die Schweiz Frankreich auch mit Personal. 34 Schweizer Feuerwehrleute kämpfen gegen die Brände bei Bordeaux. Bundeskanzler Friedrich Merz hat dazu aufgerufen, sich durch terroristische Taten nicht einschüchtern zu lassen. Diese Taten hätten nur den Zweck, die Gesellschaft zu spalten und ihr die Offenheit und Freiheit zu rauben, so Merz vor dem Gedenksgottesdienst. Bei dem Angriff in Berlin wurden gestern am späten Abend 1 Frau getötet und 29 Menschen teils schwer verletzt. Diese sind jedoch mittlerweile außer Lebensgefahr. Die Ermittler gehen von einem islamistischen Terroranschlag aus. Möglich ist demnach auch, dass der Täter alleine gehandelt hat. Claudio Zali, der Präsident der Tessiner Kantonsregierung, verliert den Rückhalt der parteinahen Zeitung. Il Mattino della Domenica, die Zeitung, die Zalis rechtspopulistischer Partei Lega dei Ticinesi nahesteht, distanziert sich nun von ihm. Zali hatte in einer Audioaufnahme, die veröffentlicht wurde, zu Gewalt gegen eine Frau aufgerufen. Deshalb und wegen weiterer Anschuldigungen wird von verschiedenen Seiten Zalis Rücktritt als Regierungspräsident gefordert. So auch von der SVP, die mit der Lega verbündet ist.
2: Im schottischen Glasgow sind nach einwanderungskritischen Protesten 15 Menschen festgenommen worden. Ihnen werden Körperverletzung, Besitz von Angriffswaffen und andere Verstöße gegen die öffentliche Ordnung vorgeworfen. Laut der Polizei sei es bei dem Aufeinandertreffen mit Gegendemonstranten zu erheblichen Unruhen gekommen. Online-Videos sollen Rangeleien zwischen den beiden Gruppen in der Nähe des Stadtzentrums zeigen.
1: In Südchina haben 340.000 Menschen vor einem tropischen Wirbelsturm mit Starkregen und Sturmböen in Sicherheit gebracht werden müssen. Zudem sind laut Medienberichten 150 Flüge wegen des Taifuns Noel ausgefallen. Auch andere Verkehrsverbindungen bleiben geschlossen. Bisher wurden 9 Verletzte aus Hongkong gemeldet.
2: Die US-Regierung hat auf TikTok ein Video mit Aufnahmen von Militärschlägen veröffentlicht. Zudem war es mit Katy Perrys Song Firework unterlegt. Auf der Plattform X zeigte sich Perry entsetzt und wütend, dass ihr Lied dafür verwendet wurde. Sie habe dem weder zugestimmt, noch sei sie gefragt worden. Ihre Musik solle Menschen verbinden, nicht Krieg verherrlichen.
3: Eine gute Fahrt durch die Nacht, wenn ihr aktuell gerade auf der Strasse durchs Zentraland unterwegs seid. Alle Verkehrsmeldungen die findet ihr rund um die Uhr bei uns in der Radio Zentral App. Jetzt in der Nacht hat es stellenweise ein paar Wolken, es bleibt aber meistens trocken. Der Montag der startet dann ebenfalls ziemlich bewölkt. Es hat zum Teil auch noch ein paar letzte Regentropfen. Der Montagmorgen bei etwa 18 Grad, am Nachmittag geht es dann um die 26 Grad. Und auf den Nachmittag tut es dann auch immer mehr auf, die Sonne mag sich zeigen. Und das ist der Startschuss für die nächste Hitzewelle. Die Temperaturen die gehen darauf, am Dienstag bis am Donnerstag viel Sonnenschein. Am Dienstag gibt es 30 bis 31 Grad, am Mittwoch um die 34 Grad und am Donnerstag bis zu 36 Grad maximal.

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